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0: mal wieder zugeschlagen. Mach dich nur über mich lustig. Vergiss es, dass ich dich jemals wieder mit Salzstangen füttere, wenn Reizmagen ist.
1: Ach, komm schon, tut mir leid. Aber es hat sich doch alles wieder entkrampft, oder? War wahrscheinlich nur ein bisschen Seitenstechen oder ein kleines Auflachen. Das kennst du doch. Beruhig dich also. Ist doch alles... Ja, alles halb so schlimm.
0: Das sind die Körperkatastrophen-Alarmsirenen. Ich hab Angst. Ich hab eine Scheißangst. Was passiert mit mir im Magen? Sag's mir! So fühlt sich Lachen nicht an. Und das Seitenstechen ist ein mickriges Pieksen im Vergleich zu diesem Vollkrampf.
2: Ja, die Apokalypse ist, ne? Mal wieder. Zwerchfell? Kann ich deine Sehnenplatte erben, wenn du dann wahrscheinlich bald nicht mehr unter uns weilst? Fand ich ehrlich gesagt immer ganz geil, das Ding. Och, bitte.
1: Was willst du denn jetzt hier, Milz?
2: Naja, ihr hört die Katastrophenschutz-Sirenen, ja. Das bedeutet nichts Gutes. Neulich hatten wir da akute Bronchitis. Beim Mal davor kroch hier der Fuchsbandwurm rum. Ich bin sicher, ihr erinnert euch.
1: Ach, so. Die Milz macht also einen auf Hiob. Was anderes ist auch von einem Organ, das aussieht wie eine Mehlwurmwanzige. Fettfleischwort ist auch nicht zu erwarten.
0: Aber wenn er doch recht hat. Ich bin verloren. Ich kann ihn doch gar nicht bezahlen, den Tod. Denn er kostet das Leben und davon habe ich noch viel zu wenig. Verschone mich mit diesen Todeskrämpfen.
2: Oh, wirklich dramatisch, mein lieber Johann Wolfgang von Zwerchfell. Wenn ich welche produzieren könnte, würden jetzt Tränen über mein Fleisch tanzen. Das ist so mitreißend. Weil ich aber im Bierunterricht aufgepasst habe, kann ich dich beruhigen. Wenn du krepierst, krepieren wir alle mit.
0: Oh nein! Macht, dass es aufhört! Amputiert mich! Lebt ohne mich weiter! Hauptsache, es endet! Lasst mich euer Märtyrer sein!
2: Oh, hast du mir überhaupt zugehört? Wir werden alle verrecken.
1: Keiner wird hier verrecken, okay? Wir wollen nur ganz kurz ein bisschen Ruhe bewahren. Wo sind überhaupt unsere Nerven? Die sind doch sonst immer hier irgendwo am Rumwuseln. Vagus! Fredikus!
3: Ja, da sind wir. Hallo. Was ist denn? Was ist los?
1: Durchatmen, Leute, okay. Fredikus, du bist ja völlig außer dir. Was ist alles los?
3: Naja, also also die Stimmlippen, die werden so richtig, wie soll ich sagen, die werden immer, wenn dieses Zittern kommt, also quasi zeitgleich werden die so voll geschwungen und dann machen die so ein Geräusch, ein richtig lautes. So wie ein pubertierender Frosch.
1: Ah, hab ich doch gesagt.
3: Was?
1: Nichts. Ich rede einfach weiter.
3: Ja, also, und die finden das voll peinlich und zittern dann so super sehr. Ich weiß auch nicht, warum.
1: Danke, Freddy, das reicht. Vagus, deine Bahn reicht doch hoch bis zum Hirnstamm. Hat das Gehirn schon irgendwelche Erkenntnisse?
4: Es ist kompliziert. Oben laufen die Rechercheneuronen heiß. Es gibt da noch keinen abschließenden Handlungsbefehl für uns alle. Anscheinend liegt hier ein sehr kontroverses Problem vor. Das Großhirn verfügt über keinerlei Eigenerfahrung. Man ist sich im Rat noch nicht sicher, wie viel Schadenpotenzial von diesem Hixen ausgeht. Es gibt noch nicht mal einen offiziellen Namen. Die konkreten Organdefizitraten zeigen wohl auch keine bedrohlichen Auffälligkeiten.
0: Das sehe ich aber anders.
1: Psst, lass ihn doch erstmal ausreden.
4: Die auditive Wahrnehmung meldet halt dieses signifikante Geräusch. Aber das wisst ihr ja, optische oder exogene Symptome gibt es wohl nicht. Stand jetzt.
1: Na, dann ist es wenigstens diesmal nichts mit der Haut.
2: Geniale Analyse, Sherlock. Leitet das doch mal an die da oben weiter. Ich bin sicher, dafür bekommst du das Körperverdienstkreuz.
3: Hä? Ich glaube, so weit sind die schon.
2: Ach, was du dampfplaudernde Dumpftröte.
0: Können wir aufhören, uns zu streiten und uns darauf konzentrieren, was wirklich wichtig ist? Dass ich endlich aufhöre zu krampfen wie ein epileptischer Zwitscherball.
1: Vagus, sei doch mal so gut und sieh nach, ob das Großhirn weitergekommen ist, ja?
0: Oh, ich bin in der Hölle.
2: Langsam reicht's, ehrlich.
0: Das Sterben ist so viel unspektakulärer, als ich immer dachte. Ich habe geglaubt, es sei wahnsinnig traurig, Abschied zu nehmen. Vom Geruch des Atlantiks, von frisch gepresster Waldluft, von all meinen Liebsten.
1: Oh.
0: Aber nein, ich bin so damit beschäftigt, mich gegen diese übermächtige Anstrengung zu stemmen, dass ich einfach nur müde bin.
2: Ach, reiß dich doch bitte endlich mal zusammen. Der Uterus da unten zum Beispiel macht solche Krämpfe regelmäßig durch, ohne auch nur eine

0: Ihnen zu verzeihen.
1: All das verzweifelte Gerede vom Tunnel, vom Licht, von Engeln. Todsein ist einfach nur dunkler als Schlafen. Ist Schlafen ohne zu träumen. Nicht der Rede.
2: Was kommt denn da rein?
3: Was kommt da denn?
2: Ach, du liebes Altergeschwür. Ist das Apfelessig? Auch noch mit Zucker. Jetzt drehen die aber komplett ab.
0: Na, dann lieber Krämpfe aus der Hölle.
2: Nö. Was für eine widerliche Grütze. Bin kurz davor, das Kotzen einzuleiten.
0: Ach, bitte nicht. Das muss jetzt nicht wirklich jeder komplett im Endstadium hyperventilieren.
2: Nils, das war Apfelessig mit Zucker. Ich wiederhole das nochmal für alle begriffsstutzigen Organe unter uns. Apfelessig mit scheiß Zucker. Ich hab schon mal weniger die Galle hochgepumpt.
0: Ist sicherlich irgendein Naturheilkunde-Schmonsens, um deine Krämpfe zu eliminieren, Zwerchfell.
4: Vermaledeit seien diese Räucherstäbchen knabbernden Esoteriker. Ich homöopathiere euch gleich einen Haufen Heilerde in die Fresse.
2: Wenigstens sollte damit bewiesen sein, dass wir diese ekelhafte Höllen-Essigmischung nicht mehr brauchen. Okay, Moment mal. Warum kommt da denn jetzt Wasser, aber jetzt nur so tröpfelnd?
3: Haben wir verlernt, richtig zu trinken? Oh, geht denn jetzt hier alles in die Binsen?
2: Ja, oder wie ich immer gerne sage, just another day at the office.
0: Oh mein Gott, wie grenzenlos uncool. Habt ihr bitte alle gehört, wie abgrundtief peinlich dieser Kommentar gerade war?
2: Boah, was denn? Lach doch mal mit, komm schon. Spaß muss doch sein, komm. So ein trinzig, winzig kleines bisschen.
1: Was ist denn jetzt mit dem beschissenen Wasser? Hilft das was?
3: Warte, da kommt der Vagusnerv wieder. Salü, meine Freunde und Freundinnen.
1: Endlich, was gibt's Neues? Sag schon, muss ich sterben?
3: Was? Sterben? Nein. Also, was wir hier tackeln müssen, nennt sich Schluckauf.
0: Was ist das denn für ein primitiver Name?
3: Auch genannt Singultus von mir aus, wenn dir die schlaue Bezeichnung lieber ist.
1: Na, dann tackle dieses Schluckauf halt endlich mal. Was machen die denn die ganze verdammte Zeit?
3: Anscheinend liegen keine ausdifferenzierten Erklärungsvariablen vor. Es gibt aber zwei mögliche Formen.
0: Eine davon ist bestimmt besonders beschissen. Es ist doch immer eine Form besonders beschissen.
3: Es gibt den akuten und den chronischen Schluckauf. Der akute kann mit kleinen Tricks und ein bisschen Geduld leicht besiegt werden.
1: Oh je, und der chronische? Nein, nein, sag's nicht. Okay doch, sag's. Bitte sag's.
3: Ein chronischer Schluckauf kann, wie soll ich sagen...
1: Keine Ahnung, wie du es sagen sollst, aber mach's!
3: Naja, der längste Schluckauf, der bisher registriert wurde, dauerte...
1: Wie lange dauerte er?
3: Er dauerte 68 Jahre lang. Wow.
1: 68 Jahre. Okay. Tötet mich. Jetzt müsst ihr mich einfach töten.
2: Wow. Okay, das ist sicher ein absolut seltener Extremfall. Vagus, dass du auch immer so eine Panik machen musst. Du weißt doch, wie dünn heute ihr Zwerchfell heute ist. Gehen wir doch einfach mal davon aus, dass es bei uns keine 68 Jahre dauert, okay?
0: Was gedenkt unser avantgardistisches Superhirn da oben jetzt zu unternehmen?
3: Es muss da doch irgendwas geben. Leider sind die gängigen Bekämpfungsstrategien eher unkonventionelle Hausfrauentipps. Das Gehirn hat bisher neben dem verzuckerten Apfelessig, habt ihr doch mitbekommen, oder?
2: Mhm, haben wir mitbekommen.
3: Und dem schlückchenweise Wasser trinken zum Beispiel versucht, Gedankenströme in Richtung der Frage zu senden, was wir vorgestern zu Mittag gegessen haben.
2: Okay, was soll das jetzt?
0: Es ist nicht dein Scheiß ernst. In einer Ära der Cyborgs, der 3D-Drucker, der biogenetischen und synthetischen Innovation, der Reproduktionsmedizin, im Zeitalter des Anthropozän, da lassen wir uns von so einem minder bemittelten Gehickse derartig an der Nase herumführen.
3: Und es sollte außerdem auch an 7 Männer mit Glatze gedacht werden.
1: Ich drehe hier gleich so hart durch. Halt mich fest, Magen. Halt mich bloß fest. Sonst drücke ich mich durch die Speiseröhre nach oben und boxe alles kurz und klein.
3: Herr Zwerchfell, beruhigen Sie sich. Es wurde ein neuer Lösungsansatz konzipiert, der ein bisschen, wie soll ich sagen, anders ist.
1: Was ist es?
3: Naja...
1: Sag schon!
0: Es ist jetzt wirklich nicht der Moment für Cliffhanger, Vagus.
1: Sag's oder ich schleuder dir alle Zellen um die Ohren!
3: Ihr werdet schon sehen.
2: Oh nee, was soll denn diese mystische Kackscheiße?
3: Was war das?
1: Die Apokalypse. Jetzt ist
5: sie da?
2: Warum haben wir uns alle gerade so erschreckt?
3: Tja, das war er, der Endgegner in der Schlacht gegen den Schluckauf. Das Gehirn hat herausgefunden, dass man sich einfach nur erschrecken lassen muss. Das ist gerade geschehen. Tada! Und schwupps ist das Ding in den Orkus geschossen. Ha, war doch jetzt alles halb so schlimm.
2: Okay, so einfach war das jetzt? Echt jetzt?
5: Bin ich frei? Ich bin frei! Ich bin frei!
0: Endlich ist diese hyperventilierende Stimmung hier vorbei.
2: Ja, tatsächlich. So groß war das Intervall zwischen den Hickattacken noch nie. Scheint, als wäre der Spuk überstanden.
5: Bunt ist die Welt. Und schön. Das Blut, das blubbert. Friedlich und sommerwarm an uns vorbei. Die Muskelchen. Die Muskeln friedlich vor sich hin. Und ich werde jetzt erstmal eine Weile hier liegen. Und völlig tiefenentspannt durchatmen. Ich habe schließlich 68 weniger Jahre als erwartet. Grausame Krämpfe. Man sollte diese herrliche Normalität mehr schätzen. Man muss sie einfach mehr schätzen. Wie schön.
2: Ja gut, ich habe noch ein bisschen was zu verdauen. Man sieht sich.
3: Jo, ich bin auch mal wieder oben. Bis dann, Freunde.
0: Es war mir eine Ehre, mit euch zusammen den Fast-Weltuntergang zu erleben.
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1: Hanoi, warum hast du nie was gesagt?
2: Ich war mir über mich selbst nicht sicher. I'll return. Als ich am nächsten Morgen erwachte, lag sein Kopf auf meiner Schulter. Ich hatte einen Arm um ihn geschlungen. Erst dachte ich noch, dies seien Schemen des Traumes, aus dem ich gerade erwachte. Doch da waren wir, aneinander geschmiegt auf dem Sofa liegend. Auf dem Tisch stand das Räuchermännchen, das er mir geschenkt hatte.
3: Er spürte etwas Kaltes an seinem Bein, als er zu sich kam. Rebecca lag neben ihm, die Beine in Embryonalstellung angezogen. Ihre Füße berührten seinen Unterschenkel. Hatte er nicht gerade noch... Nein, da lag er, in seinem Ehebett, seine Frau neben ihm. In der Dunkelheit konnte er nur unscharf die Konturen der Deckenlampe ausmachen, die er allmorgendlich sah, wenn er die Augen aufschlug. Nur schwach drang graublaues Licht durch die Vorhänge herein. Es wurde langsam Tag. Von ferne hörte er den River Grainer rauschen, mit einer Klarheit, mit der sich Geräusche nur in der kalten Winterluft ausbreiten. Sanft hauchte der Wind durch die alte Eibe hinterm Haus. Es war alles wie an jedem Morgen in den letzten 20 Jahren. Sein Schlafzimmer, die vertrauten Geräusche durch das gekippte Fenster, seine Frau neben ihm. Und doch hatte er sich gerade noch in die kleine Heidelberger Dachwohnung zurückversetzt gefühlt, hatte ihn an seiner Seite gespürt. Er stand auf, leise, vorsichtig, um Rebecca nicht zu wecken, ging ans Fenster und öffnete die Vorhänge einen Spalt. Es hatte Bodenfrost gegeben. Es sah beinahe nach einer leichten Schneeschicht aus. Beinahe. Bilderbuch Weihnachten mit Schnee hatte er auch nur in Heidelberg erlebt.
2: Es war spät, als wir von unserem Spaziergang zurückkamen, doch Markus bestand darauf, mir noch mein Geschenk zu überreichen. Er stellte eine mittelgroße Schachtel vor mir auf den Tisch. Das bunte Papier, in das er sie eingewickelt hatte, war ziemlich zerknittert.
4: Ja, einpacken ist nicht gerade meine Stärke. Aber es kommt ja eh auf das an, was drin ist.
2: Das Papier war schnell abgestreift. Ohne es war die Schachtel öde grau und wurde mit umgebogenen Heftklammern zusammengehalten. Ich nahm den Deckel ab. Zum Vorschein kam noch mehr knisterndes Papier und darin,
5: was ist das denn?
2: Eine Holzfigur aus mehreren gedrechselten Teilen mit einem hohlen, offenen Mund.
4: Na, ein Räuchermännchen.
2: Er war sichtlich amüsiert, dass mir das überhaupt nichts sagte. Markus brachte aus dem Papier noch eine kleinere Schachtel hervor, die kleine schwarze Kegel enthielt. Er zog den Oberkörper der Holzfigur von ihren Beinen herunter. Ich dachte erst, er macht sie kaputt, aber das musste wohl so sein. Und stellte einen der Kegel auf eine kleine Metallplatte, die sich auf der Oberseite des Beinteils befand.
4: Gib mir mal die Streichhölzer.
2: Er zündete den Kegel an, welcher zu rauchen und nach Weihrauch zu duften begann.
4: Hier, setz das Oberteil wieder drauf.
2: Und jetzt sah die Figur mit der Tabakpfeife im Mund aus, als würde sie rauchen.
5: Ach, deshalb. Ein Rauchermann.
4: Räuchermännchen.
3: Jetzt stand es auf seiner Schlafzimmerkommode. Nach der Christmette hatten er und Rebecca noch einen Brandy getrunken und ein Räucherkärtchen in das Männchen gestellt.
6: Ich hätte Markus gern kennengelernt,
3: hatte sie gesagt. Doch wollte sie das wirklich? Wenn Markus noch da wäre, wäre sie dann überhaupt seine Frau? Vielleicht wären die beiden sich einmal begegnet, hätte er Markus auf einen Besuch in die Heimat mitgebracht. Doch so? Rebecca hatte ihm gegenüber immer Verständnis gezeigt und er ihr... Doch konnte sie wirklich nachvollziehen, was es bedeuten würde, wenn Markus noch am Leben wäre. Sein Leben wäre fundamental anders verlaufen in einem anderen Land, einem ganz anderen sozialen Umfeld. Es war eben nicht derselbe Wunsch wie, ich hätte gern mal deine erste Jugendliebe kennengelernt, die potenzielle Freundin, die hätten sich Dinge anders abgespielt, heute die Frau an seiner Seite hätte sein können. Doch er konnte ihn sich selbst nicht wirklich vorstellen, diesen anderen Conway, der bei Markus geblieben wäre. War sie sich bewusst, dass auch er ein anderer wäre, könnte sie Markus kennenlernen? Es hatte sich gut angefühlt, gestern Abend in Erinnerungen zu schwelgen, sich in den Moment zurückzudenken, in dem er seine Hemmungen fallen lassen und seinem Herzen vertraut hatte, als die Echtheit des Gefühls Konventionen brach. Es hatte sich gut angefühlt, Onkel Bertram nach über 20 Jahren zu offenbaren, dass ihm mit Markus mehr als eine innige Freundschaft verband. Aber diese glücklichsten Momente seiner Heidelberger Zeit zu erinnern und schließlich auch Markus' Tod, der alle Träume zerschmetterte, auf die er sich in den wenigen Monaten mit ihm langsam eingelassen hatte, führte ihm doch dieses Leben vor, das ihm verwehrt geblieben war. Er wandte seinen Blick vom Räuchermännchen auf der Kommode auf Rebecca und fühlte sich miserabel. Wie konnte er im gleichen Raum mit ihr sein und so etwas denken? Schließlich war sie für ihn da gewesen, als er am Boden zerstört nach Hause zurückkehrte. Damals hatte er ihr und nur ihr erzählt, wie viel Markus ihm wirklich bedeutet hatte. Sie hatte nichts darauf geantwortet. Sie hatte seine Hand genommen und ihn dann umarmt. Lange, sanft wiegend wie eine Mutter ihr Kind. Und da wusste er, dass er keinem lebenden Menschen so vertrauen konnte wie ihr. Zum zweiten Mal zerfiel das Bild, das er sich von sich selbst gemacht hatte, und ein neues entstand. Das Bild, das sich jetzt leicht im Fenster spiegelte, als er hinaussah. Er nahm das Räuchermännchen von der Kommode, schlüpfte in seine Pantoffeln und zog den Morgenmantel an, den er nur über die Weihnachtstage trug. Irgendwo im Haus musste noch die Schachtel liegen, in der er die Figur vor ein paar Tagen wiederentdeckt hatte. Im Flur war es still. Eine wohlige Stille. Da er wusste, dass hinter all den Türen seine Familie schlief. Man hatte ein wenig umdisponieren müssen, um sie alle im Haus unterbringen zu können. Sein Vater hatte nach der Christmette mit reichlich Brandy und Glühmost intus noch nach Hause fahren wollen, was man ihm zum Glück hatte ausreden können. Seine Tochter Rachel musste ihr Bett für ihre Großmutter hergeben und schlief auf einer Matratze davor. Onkel Bertram bekam Aarons Zimmer. Aaron meinte, er könne es sich auch auf dem Sofa bequem machen. Und da lag er auch, im Wohnzimmer, noch die Hälfte seines königlichen Gewandes aus dem Krippenspiel am Körper. Conway genoss die Stille. Sie hatte etwas Heiliges an sich. Hier und da gab die glimmende Kaminasche noch ein Knistern von sich. Oder es knarzte, wie alte Häuser das eben ab und zu taten. Wie wunderbar, dass er wach war, um diesen Moment zu erleben. Diese Stille, die nur in der Weihnacht einzukehren schien und den Frieden verkörperte, von dem alle sprachen, ihn aber so selten verspürten. In der unteren rechten Ecke der Glastür, die vom Wohnzimmer in den Garten führte, entdeckte er einen schwarzen, kegelförmigen Schatten. Sein Kater Ustinov saß auf der Türschwelle und betrachtete den Garten. Nur dass der Kater wohl weniger die eisige Schönheit der Szenerie als eventuelle Beute im Visier hatte. Conway öffnete die Tür. Ustinov blickte kurz zu ihm auf, wand sich um seine Beine und verschwand ins Haus.
7: Die Geduld einer Katze müsste man haben.
3: Conway erschrak leicht. Hatte er sich doch allein gefühlt und die Tür wieder schließen wollen. Auf einer kleinen Bank an der Hauswand saß Onkel Bertram, seinen Gehstock an ein Knie gelehnt, in einen dicken Tweedmantel gehüllt.
8: Wie lange sitzt du schon hier draußen?
7: Ach, eine ganze Weile. Dein Kater hat mir Gesellschaft geleistet. Nun, was man bei einem Kater Gesellschaft nennen kann.
8: Ist dir nicht kalt?
7: Es geht. Meine Gelenke werden sich schon melden.
8: Aber offenbar konntest du nicht schlafen.
7: Doch, doch. Es ist eine Ironie des Alters, dass man, nun, da man Zeit dazu hätte, nicht mehr viel Schlaf braucht.
8: Und wenn man jung ist, ist es andersherum.
7: Genau. Aber warum bist du wach? Deshalb?
3: Er deutete auf das Räuchermännchen, das Conway immer noch in der Hand hielt. Das war typisch für Onkel Bertram. Voll ins Schwarze.
8: Mir ging unsere Unterhaltung gestern Abend durch den Kopf. Und die Erinnerung, die das wachgerufen hat.
7: Schöne Erinnerung?
8: Ja, doch, schon. Aber es macht mich fertig, wie eine schöne Erinnerung einen in der Gegenwart zu Elend fühlen lassen kann.
7: Wieso?
8: Weil ich daran dachte, wie anders mein Leben verlaufen wäre, wenn Markus noch leben würde. Weißt du, für einen kurzen Moment war ich wieder dort, so als wüsste ich nicht, was die Zukunft bringen würde. Und dann aufzuwachen...
7: Nicht in dem Leben, das hätte sein können, sondern in dem, das ist... Ich glaube, ich verstehe, was du meinst.
8: Wirklich?
7: Na, aber natürlich. Was, wenn ich nicht im Krieg gewesen wäre, nicht nach Deutschland gekommen wäre und dort gesehen hätte, was ich gesehen habe? Wer wäre ich, wenn ich nicht trotz alledem Pfarrer geworden wäre? Was, wenn mir gelungen wäre, den Menschen zu zeigen, dass wir das himmlische Leben hier, jetzt in diesem Leben führen müssen? Ich habe diese Fragen nicht vergessen, aber gelernt, sie mir nicht immer wieder zu stellen. Der Konjunktiv kann uns nur mit Blick auf die Zukunft behilflich sein. Auf die Vergangenheit angewandt, zermürbt er nur. Ich will dir nicht ausreden, gute Erinnerungen zu hegen, ganz im Gegenteil. Aber vergiss dabei nicht, auch die Gegenwart zu hegen.
8: Hast du Aaron auf dem Sofa liegen sehen?
7: Ja.
8: Als er da so lag und alles still im Haus. Wohlig. Ich hatte gerade das Gefühl, wirklich jetzt zu leben.
7: Im Moment, wie man so schön sagt.
8: Und alle anderen im Haus, die wohl noch schlafen. Rachel, Rebecca, Mom, Dad, Barbara, alle hier zusammen. Und wenn ich nicht hier wäre, wären sie das auch nicht. Und die Kinder gäbe es gar nicht. Wenn ich ehrlich bin, kann ich mich gerade nirgends sonst vorstellen als hier.
7: Dann hegst du ja schon die Gegenwart.
8: Ja, das könnte man wohl so sagen.
7: Dann lass mich noch eins hinzufügen. Verstecke die Vergangenheit nicht wieder auf dem Dachboden. Dieses Räuchermännchen, das du von Markus bekommen hast, hol es jedes Jahr aus seiner Schachtel oder lass es gleich ganz stehen. Dann wird die Erinnerung mit dir leben, anstatt dich plötzlich mit was wäre, wenn's zu überfallen und dir den Kopf zu zerbrechen. Die Vergangenheit zu verneinen bringt nichts. Es führt nur dazu, dass man auch die Gegenwart verneint.
4: Conway?
8: Was?
4: Du alter Grübler. Wer ist denn hier der Deutsche, du oder ich?
8: Ich hab mir nur dein Geschenk angesehen.
4: Und? Gefällt's dir?
8: Natürlich. Wenn ich irgendwann wieder in England bin, wird es mich an dich erinnern.
4: Oh, na hör mal. Als wäre ich so fett und kugelig.
8: Ach, du weißt, wie ich das meine.
4: Du meinst also, es werden gute Erinnerungen sein?
8: Natürlich.
4: Und du nimmst mir nicht übel, dass wir... Ich meine...
8: Ich hab mich noch nie so lebendig gefühlt, so richtig.
4: Ich hatte gehofft, du würdest das sagen.
8: Also war das nicht alles nur ein Traum?
4: Na, ich habe jedenfalls nicht dabei geschlafen.
8: Selbst wenn es einer wäre, ich würde nicht aufwachen wollen.
4: Ich auch nicht. Aber wir werden zumindest etwas Schlaf wandeln müssen. Ich fahre heute Nachmittag noch zu meinen Eltern und ich habe ihnen gesagt, dass ich meinen Mitbewohner mitbringe.
8: Schlaf wandeln. Nicht tief träumen, das war es. In den letzten 12 Stunden hatte ich nur Augen für ihn gehabt. Die Außenwelt war mir völlig abhanden gekommen. Aber da war sie wieder. Und wir mussten achtsam sein, uns nichts anmerken lassen. Schlaf wandeln. An der Universität gab es vielleicht Leute, vor denen man nichts verbergen musste. Oder besser, ich wusste, dass es dort Leute gab, die aus ihren Vorlieben kein Geheimnis machten. Aber im Rest der Welt besser Vorsicht walten lassen.
4: Du hast doch nichts dagegen, oder? Ich wollte einfach nicht, dass du die Weihnachtstage allein hier verbringst.
8: Nein, das ist lieb. Ich hatte nur Angst, dass wir uns irgendwie verraten würden, bei seinen Eltern sitzen und die Augen nicht voneinander lassen konnten. Es war ja auch erst seit ein paar Stunden unser Geheimnis. Ein wunderbares, ja. Aber würden wir es für uns behalten können?
6: Na, ihr alten Geheimniskrämer?
7: Ja, Rebecca.
6: Wird euch nicht langsam kalt?
7: Doch, schon. Aber es ist doch ein herrlicher Wintermorgen.
3: Er lächelte und sah von Conway auf das Räuchermännchen zu Rebecca. Er sah in ihrem Blick, dass sie wusste, dass Conway ihn eingeweiht hatte. Dass sie und er nun die einzigen waren, die Markus' Bedeutung für Conways Leben kannten. Auch Conway deutete ihre Blicke und gelangte zu derselben Erkenntnis. Sie verband nun die Erinnerung an jemanden, den nur er persönlich gekannt hatte. Er liebte die beiden dafür umso mehr. Und es war gut. Die Erinnerung an den Weihnachtsmorgen in Heidelberg saß ihm noch im Hinterkopf. Aber die Reue war verflogen. Das Hinterfragen und die Scham über das Hinterfragen. Im Gegensatz zu damals musste er heute nicht schlafwandeln. Er würde den Weihnachtstag genießen. Das langsame Erwachen des Hauses, das gemeinsame Essen, die Geschenke, den langen Spaziergang durch die eisige Landschaft. Und heute Abend würde er wieder einen Brandy trinken, ein Räucherkerzchen anzünden und das kalte Bett erwärmen, indem er sich an Rebecca schmiegte. Und nicht schlafwandeln, sondern träumen.
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0: herrlich. Die Luft der lauen Sommernacht. Nachts ist man sich selbst am nächsten. Mit der Nacht kommt nämlich die Ehrlichkeit. Die Nacht ist Imperfektion. In der Nacht legt die Welt ihre Maske ab. Ästhetik des Hässlichen. Lieber offen gelebtes Laster als hässliche Etikette. Pfui. In der Nacht legt die Welt ihre zwanghafte Sauberkeit ab. Als könnte sie niemand sehen. Als schlüpfte sie in die Klamotten, die dreckig werden dürfen. Ja, nachts wird die Welt zum Kind. Zum Kind, das schaukelt, obwohl es zu viel gegessen hat und sich dann vollkotzt. In der Nacht kommen all die Besoffenen. All die Junkies. All der Dreck und der Schmutz. Irgendwo prügeln sich gerade zwei Kerle um ein Mädchen. Sie wird sich für einen dritten entscheiden. Irgendwo geht eine Mutter gerade auf den Strich, damit ihre Tochter ein warmes Mittagessen bekommt. Ungerechte Welt. Irgendwo setzen sich drei Freunde gerade einen Schuss. Für einen der drei wird es der Goldene sein. Doch trotz schlechten Gewissens werden die anderen beiden nichts ändern. Nichts ändern können an ihren gescheiterten Existenzen. Eine dreckige Serviette fliegt vorbei. Spielzeug des Windes. Ein Pfandsammler dreht die 10. Runde durch diesen kleinen Park. Er wird nichts finden, außer einen Zigarettenstummel, den er dennoch als Geschenk Gottes begreift. Lass es dir schmecken, mein Freund. Nacht, ich behüte dich noch eine Weile.
1: Nee, also ich glaube, wir leben schon in einer sehr hedonistischen Zeit. Also wir im Sinne von unserer Seifenblase von Wohlstandsakademikerkindern. Mhm. Geldbeutel ist meistens voll, wir ziehen so unser Ding durch, mal mehr, mal weniger. Aber die meisten schon ziemlich halbherzig.
2: Ja, schon klar, aber das bezweifelt ja niemand.
1: Ja gut, aber das Ding ist, dass früher einfach noch mehr von den Leuten gefordert wurde. Das Selbstverständnis unserer Generation ist schon saugemütlich.
2: Ja, schon klar.
1: Ich meine, früher hatte man halt noch ein richtiges Problem, wenn man nichts gemacht hat. Dann ist halt irgendwann der Zug abgefahren.
2: Ja, aber studieren war doch zum Beispiel früher wesentlich entspannter als heute.
1: Ja gut, aber das liegt auch daran, dass früher nicht jeder studiert hat. Insgesamt ist der Anspruch schon krass gesunken. Aber man versteckt sich halt trotzdem immer noch hinter diesem wir haben es so schwer, Bologna, Bachelor, Master, bla bla bla. Naja, worauf ich eigentlich hinaus wollte, die Bequemlichkeit und der Hedonismus, der dabei rauskommt. Man kommt ja auch völlig entspannt durch. Und alles ist möglich. Warum also nicht jedes Wochenende 10 Partys mitnehmen, jede Menge Drogen nehmen?
2: Digga, du dienst doch selber.
1: Ja gut, ich nehme mich da ja selber auch nicht raus. Ich stelle das nur so fest. Also, jede Menge Drogen, irgendwas Kreatives machen. Zum Beispiel diese ganze Trap-Scheiße. Das hat nichts mehr mit Musik zu tun. Das ist in meinen Augen eine Absage an jeglichen Anspruch. Vollkommener Nonsens, aus purer Langeweile. Jeder Vollidiot kann sich heutzutage ein Mikro leisten. Jeder Vollidiot kann sich inzwischen so ein paar Beats selber basteln. Ich finde gerade, Trap ist da schon sehr bezeichnend für das Wesen unserer Zeit.
2: Ja, steckt schon Kernwahrheit drin.
1: Nee, weißt du, also absichtlich scheiße sein, weil man nur beim Versuch, gut zu sein, scheitern kann. Na, außerdem ist echtes Interesse ja schon auch ein Zeichen von Schwäche, so die Denkweise, verstehst du?
2: Ja. Ja, hier, Anna kommt nachher auf jeden Fall auch.
1: Ach, cool.
2: Ja, Mann, ich freue mich echt mega, die zu sehen. Ich feier die echt ganz schön hart.
1: Ey, versteht euch halt auch super, das passt mega gut. Na, ich wünsche euch dann auf jeden Fall einen schönen Abend, gell? Naja, ich muss hier raus, bis später.
2: Jo, mach's gut, Digga. Danke, Mann.
1: Ach ja, und nie vergessen, wie geil unser Eins es hat. Ich meine, schau mal nach da vorne, die sehen so aus, als müssten die jetzt zur Arbeit gehen.
2: So ein Assi-Day, Junge.
3: Ich weiß auch nicht. Man kann sich ja heute gar nichts mehr leisten. Lohn ist ewig nicht gestiegen, aber Stress, das können sie machen.
4: Ja, Stress kann immer jeder machen. Solche Arschlöcher in der Chefetage. Und das Streiken, ja, weißt du, das ganze Streiken die ganze Zeit, das bringt's ja auch nicht mehr.
3: Und trotzdem regelmäßig Nachtschicht. Ich würde gern mal wieder mit den Kleinen frühstücken, weißt du? Aber wenn ich heimkomme, dann muss ich mich erstmal hinlegen. Und wenn ich dann wieder aufstehe, dann könnte ich die fast schon wieder ins Bett bringen.
4: Na, bei mir ist das ganz umgekehrt schon wieder. Bist du meine Tochter?
3: Rosa, ne? Rosa.
4: Na genau, die Rosa. Die geht jetzt immer die Nacht durchfeiern.
3: Was?
4: Ja, ich weiß auch nicht so recht, was ich davon halten soll. Nicht, dass die so irgendwie so abrutscht, verstehst du, mit Drogen und so.
3: Wie mit Drogen?
4: Ja, na, auch bei der Musik so völlig monoton, das ballert einfach einen Schädel weg, oder? Ich verstehe das nicht.
3: Ich auch nicht. Es hat sich echt einiges geändert im Vergleich zu früher. Die Jugend heute, die kennt nicht mehr als Luxus. Völlig selbstverständlich. Aber dass es alles Konsequenzen hat, für andere, das merken die nicht.
4: Na, genau, Konsequenzen, wie bei uns. Wenn ich hier schon die scheiß Pakete wieder sehe, geht, da könnte ich kotzen. So ein Scheiß, die ganzen Arschlöcher, die ständig was bestellen.
3: Der ganze Dreck.
4: Die sollten eine Schicht mal bei uns mitarbeiten, eine einzige.
3: Das würden die nie verkraften.
4: Ja, wenn sich da nicht langsam mal was tut, dann brauchen wir echt mal einen Wechsel.
3: Na genau.
4: Richtig, ein Wechsel. Wir werden ja einfach immer vergessen. Weißt du, wer interessiert denn sich noch für unser Eins?
3: Keiner.
4: Ja, wir armen Lohnarbeiter, keiner interessiert sich da.
3: Ich sag's dir, die scheiß Sozen, die bringen sowieso nichts mehr. Und die Linken, die sind total hängen geblieben.
4: Na?
3: Statt dass sie für uns einstehen, für mehr Geld und mehr Urlaub und so. Nee, die reden nur sinnlose Scheiße.
4: Na, bei der Rosa ist das ganz genauso. Die macht sich's auch immer viel zu einfach und sagt, ach, alles ist möglich, aber das war's dann auch.
3: Wollen allen Leuten erklären, wie sie zu denken und sich auszudrücken haben. Aber dann sollen die auch mal so hart arbeiten, dass es keine Energie mehr hat, sich darüber aufzuregen.
4: Du, also ich halte ja nichts von der Petri und den ganzen Konsorten. Aber anders raffen die es da oben auch einfach nicht mehr.
3: Nur genau.
4: Das, die können nicht so umspringen mit uns.
3: Ja, da hast du vollkommen recht.
5: Nächste Haltestelle. Hermann Niedmann.

0: hast du was?
1: Grüß dich, Rosa. Was brauchst du denn?
0: Boah, gib mir mal einen 10er Pep und hast du Teile?
1: Ich hab rote Lamborghinis, 180 Milligramm. Verkaufe ich dir für einen 10er.
0: Ein 10er? Ja, ich würde 2 für 15 nehmen.
1: Ja, gut. Mit dem Pep dann 25. Hier.
0: Boah, danke, Mann, Alter. Du rettest mir echt die Party.
1: Ja, kein Ding. Falls ihr noch mehr braucht, sag Bescheid. Viel Spaß, aber hey, Rosa, übertreib's nicht schon wieder.
2: Es geht los. Endlich. Anschnallen. Wasser. Glück für 57 bei Clubpreisen. Ist das geil. Es ist so schön. Euphorie. Euphorie. Ekstase. Schneller. Schneller. Schneller. Bis es nicht mehr weitergeht. In alle Richtungen. Realitätsverlust. Flucht ins Scheinglück. Schneller, schneller, schneller.
3: Hey, hey, was ist los? Alles okay? Steh mal auf. Oh shit, hilf mir mal. Die muss raus hier.

0: Warte. Ein Stück nach links, links. Pass auf, oh, David. Pass auf. Oh Gott. Oh, ja. Bisschen nach links auf. Pass auf, der Bordstein.
1: Ich hab... Das ist ein Abend wie Seide. Kennst du das?
0: Nee.
1: Das ist aus Die Legende von Paul und Paula. Das ist ein super schöner Film.
0: Okay.
1: Heute bin ich Paul und du bist Paula.
0: Für dich bin ich, was du willst.
1: Oh Mann, ich habe so Lust, mit dir zu schlafen.
0: Und ich habe so Lust, mit dir zu schlafen. Die Nacht war zauberschön.
1: Ich stell mir vor, wir gehen jetzt zu dir, werfen einander in dein Bett und fallen übereinander her.
0: Ja.
1: Voller Zärtlichkeit. Wir lieben uns körperlich.
0: Sekt und Zigaretten im Bett.
1: Und bald lieben wir uns voll und ganz.
0: Und in ein paar Monaten, da werden wir so glücklich sein, dass wir zusammenziehen. So können wir noch mehr Zeit miteinander verbringen.
1: Und irgendwann bist du schwanger. Zuerst sind wir ein bisschen überrumpelt.
0: Aber dann wissen wir, alles wird gut und dann sind wir Eltern.
1: Und zur Hochzeit gibt's wieder Sekt und Zigaretten.
0: Mais songe qu'avec le temps, va tout s'en va.
1: Anna, sag sowas nicht.
0: Avec le temps, on n'aime plus.
1: Je t'aimerai pour toujours.
0: Du Spinner, komm, lass uns gehen.

0: So wird es wieder Tag. Die Sonne wird den ewigen Kampf gewinnen, wenn Tag und Nacht sich treffen. Ein LKW hält an der Straße, um eine Bäckerei zu beliefern. Ein Halbschuh liegt einsam am Straßenrand, Oberseite nach unten, schon seit Stunden. Doch was in der Nacht dazugehört hat, stört am Tag die Idylle. Wer ihn wohl verloren hat? Im Krankenhaus begegnen sich gerade die, die besoffen vom Fahrrad gefallen sind. Und die, die sich nicht haben abziehen lassen wollen. Und die Alten, die zur Routineuntersuchung müssen. Irgendwo weint sich gerade jemand in den Schlaf, weil er eifersüchtig ist. Irgendwo weint sich gerade jemand in den Schlaf vor Freude. Die Nacht freut sich nicht. Sie ist auch nicht eifersüchtig. Sie beobachtet nur. Sie ist Zeugin. Die Nacht hat Fantasie.
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1: Hallo, ich heiße Sabine und komme aus der Deutschen Demokratischen Republik. Genauer gesagt aus Leipzig. Seit einigen Wochen ist hier auf den Straßen sehr viel los. Jeden Montag demonstrieren die Menschen hier in der Innenstadt. Und jede Woche werden es immer mehr. Ich weiß nicht genau, für was sie demonstrieren. Mama meint, dass viele hier in der DDR unzufrieden wären und sich offene Grenzen und mehr Freiheiten wünschen. Keine Ahnung, was sie damit meint. Uns geht es doch gut. Okay, wir haben nicht so viel wie unsere Verwandten aus West-Berlin, aber alles, was wir brauchen. Letztens haben Mama und Papa mich und meine Schwester auch mal zu so einer Montagsdemonstration mitgenommen. So etwas habe ich zuvor noch nie gesehen. Überall standen so viele Menschen. Zuerst sind wir in die Nikolaikirche gegangen, um den Friedensgebeten zuzuhören. Dort wurde zu einem ruhigen und gewaltfreien Protest aufgerufen. Danach liefen wir alle gemeinsam um den Ring in der Innenstadt. Einige hielten dabei Schilder hoch und im Chor hörte man unsere Stimmen. Das war aufregend. Mama und Papa hatten die Befürchtung, dass die Veranstaltung von der Polizei aufgelöst werden könnte, weil bei so vielen Menschen alles schnell aus dem Ruder laufen kann. So wie bei den letzten Demonstrationen. Aber dieses Mal lief alles zum Glück ganz friedlich ab. Seitdem sind einige Wochen vergangen. Es war schon spät und meine Familie und ich saßen noch vor dem Fernseher. Meine Schwester und ich sollten still sein. Irgendwelche Nachrichten liefen da mal wieder. Dass ich diese
2: Bewegung vollzieht.
1: Können wir nicht was anderes sehen?
3: Sei mal bitte leise, wir wollen das hier hören.
4: Aber Mama, das ist langweilig.
2: Ganz einfach ist. Und deshalb haben wir uns dazu entschlossen, heute eine Regelung zu treffen, die es jedem Bürger der DDR möglich macht, über Grenzübergangspunkte der DDR auszureisen. Also Genossen, mir ist hier also mitgeteilt worden, dass eine solche Mitteilung heute schon verbreitet worden ist. Sie müsste eigentlich in Ihrem Besitz sein. Also Privatreisen nach dem Ausland können ohne Vorliegen von Voraussetzungen, Reiseanlässe und Verwandtschaftsverhältnisse beantragt werden. Die Genehmigungen werden kurz.
3: Was hat er da gerade gesagt?
5: Dass wir ab jetzt ausreisen dürfen.
3: Ja, so habe ich das auch verstanden. Aber das kann doch gar nicht sein.
1: Wohin ausreisen?
5: Überall. Wohin wir wollen. Vermutlich.
1: Ausreisen? Bisher durften wir die DDR doch nie verlassen. Nicht einmal Oma und Opa oder die anderen aus der Familie konnten wir im Westen besuchen. Ich war noch nie bei denen drüben. Es ist jetzt nicht so, als hätten wir uns noch nie gesehen. Sie kommen ab und zu uns. Aus der BRD darf man nämlich in die DDR einreisen. Andersherum aber nicht.
5: Als ob die uns einfach so gehen lassen würden.
4: Wie? Ausreisen? Müssen wir von hier weg? Wohin gehen wir denn? Ich will hier bleiben.
3: Wir gehen nirgendwo hin. Wir wissen ja noch gar nicht, was los ist.
2: Das tritt nach meiner Kenntnis ist das sofort. Unverzüglich. Wie die Presseabteilung des Ministeriums hat der Ministerrat beschlossen, dass bis zum Inkrafttreten einer entsprechenden gesetzlichen Regelung durch die Volkskammer diese Übergangsregelung in Kraft gesetzt wird. Also doch, ständig ausreden können wir alle Grenzübergangsstellen der DDR zur BRD bzw. zu Berlin-West erfolgen.
5: Das heißt ja, dass wir jetzt endlich rüber in den Westen dürfen.
3: Bist du dir da sicher? Für mich war das noch nicht eindeutig. Der wusste doch selbst nicht, was er da vorliest.
5: Du hast es doch gehört. Wir dürfen ab sofort in die BRD. Wisst ihr, was das bedeutet?
4: Dass wir jetzt umschalten können?
5: Nein, dass wir jetzt endlich Oma und Opa und alle anderen besuchen können.
4: Ja! Fahren wir jetzt nach Berlin?
3: Nein, wir machen heute nichts mehr. Ihr geht jetzt gleich ins Bett.
5: Nein, aber morgen fahren wir nach West-Berlin. Gleich nach der Schule machen wir uns auf den Weg.
2: 19 Uhr ist die letzte Frage, ja? Haben Sie Verständnis dafür? Was wird mit der Berliner Mauer? Es sind dazu schon Auskünfte gegeben worden.
4: Ich wusste immer noch nicht so recht, was los war. Als ich im Bett lag, hörte ich nur, wie einige Menschen durch die Straßen gingen und vor lauter Freude Lieder sangen. Viele hatten ihre Familien, Freunde und Bekannte in der BRD und waren froh, dass sie endlich nicht mehr von ihnen getrennt waren. Mama und Papa telefonierten noch bis tief in die Nacht hinein. Sie wollten sich davon überzeugen, dass die Grenze zwischen dem Osten und dem Westen wirklich geöffnet wurde. Ich freute mich schon auf morgen. Ich war noch nie in West-Berlin. Wie es da wohl so ist? Am nächsten Tag holten uns unsere Eltern von der Schule ab und wir gingen gemeinsam zum Hauptbahnhof. Es standen viele Menschen an den Gleisen und auch der Zug nach Berlin war voller als voll.
6: Entschuldigen Sie. Entschuldigung. Darf ich mal bitte?
7: Ja, ja, hören Sie doch auf zu drängeln.
8: Genau, wir wollen alle nach Berlin.
5: Das ist unser Zug, Kinder. Los, steigt ein.

0: müssen wir raus.
1: Guck mal, da vorne sind Oma und Opa und Tante Susanne und Onkel Heinz.
2: Ah, schön, dass ihr da seid. Hallo Kinder.
1: Hallo Oma.
3: Na, mein Lieber.
2: Hallo Mutti.
3: Grüß dich, schön, dass du wieder da bist.
2: Ah, oh, hallo.
3: So schön, dich zu sehen.
2: Tag. Ach, schön. Hallo.
3: Mensch, bei den vielen Leuten ist es ja ein Wunder, dass ihr überhaupt in den Zug gekommen seid.
2: Ja, alle sind gerade auf dem Weg hierher.
4: Ja, seit die Grenze gestern geöffnet wurde, ist alles nicht mehr so wie vorher.
1: Ja, nicht mehr so wie vorher.
4: Ich meine, es kommen wirklich alle zu uns rüber.
1: Alle, wirklich alle.
4: Das ist der Wahnsinn.
1: Ja, der Wahnsinn.
2: Kommt, wir gehen jetzt erstmal zu uns. Auf dem Weg könnt ihr euch ja alles selbst ansehen.
1: Mann, hier ist echt eine Menge los. So viele Menschen habe ich zuletzt bei der Montagsdemonstration gesehen, auf der wir vor einer Weile waren. Alle wollten unbedingt in den Westen. Die Autos stauten sich bereits auf den Straßen. Viele Menschen lagen sich in den Armen. Einige weinten sogar vor Freude. Langsam fing ich an zu begreifen, wofür wir vor einigen Wochen gemeinsam auf die Straße gegangen sind und was Mama eigentlich meinte. Ab jetzt sind wir nicht mehr in zwei Lager geteilt, sondern wieder ein Land, in dem wir alle und auch meine Familie und ich nicht mehr voneinander getrennt sind.
5: Das war Mauerfall, ein Hörspiel von Jule Rauchbach.
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1: Die Zeiger kriechen über das Ziffernblatt, schieben sich langsam, langsamer, scheinen bald zu erschlafen. Jakob blickt auf sein Handy. Der Wecker muss stehen geblieben sein, so langsam wie der geht. Wecker und Handy sind sich einig. Jakob will, dass es endlich morgen wird. Er kann nicht mehr warten. Er hält diese Ungewissheit nicht mehr aus.
2: Hey Jakob, wie geht's dir? Ich wollte mich nochmal melden wegen heute Abend. Ich komme so gegen 9 und ich bringe Wein mit. Den griechischen, den du so magst. Halt die Ohren steif.
1: Jakob sitzt auf der Fensterbank. Er raucht die Schachtel Zigaretten auf, die seit Wochen unangetastet auf dem Schreibtisch liegt. Er spuckt auf die Straße, verfolgt mit seinen Augen, wie die durchsichtigen Tropfen durch die kalte Novemberluft segeln. Er sitzt dort regungslos, bis irgendwann seine bleichen Arme mit Gänsehaut überzogen sind. Und immer noch schleicht der Uhrzeiger. Es juckt ihm in den Fingern, ihn ein Stück nach vorn zu schieben. Eigentlich will er nicht den Zeiger, sondern die Zeit nach vorn schieben. Er will vorspulen bis morgen früh, will endlich Klarheit haben.
2: Sag mal, wollen wir uns dann später einfach eine Pizza bestellen? Wir können natürlich auch was kochen. Sag mal Bescheid.
1: Jakob liest Oscar Wilde. Seine Gedanken gleiten immer wieder ab, können sich nicht halten an den schnörkeligen Fassaden der Sätze.
2: Ich war gerade im Rewe, meine Fresse, war das voll. Den griechischen Wein haben sie nicht. Ich habe einen italienischen genommen. Rosso, irgendwas. Ich nehme jetzt die Bahn und bin in 20 Minuten bei dir. Gib doch mal ein Lebenszeichen.
1: Jakob starrt auf die Uhr. Starrt Löcher in die Luft. Er lässt die Tabletten durch seine linke Hand gleiten. Legt sich eine auf die Zunge. 2, 3, 4. Die ganze Packung. Jetzt muss er nur noch schlucken. Dann ist das Warten bald vorbei. Die Ungewissheit auch. Milas Klingeln reißt ihn aus seiner Trance. Er schlägt mit dem Kopf gegen die Wand. Spuckt die Tabletten wieder aus. Die fallen auf den Boden.
3: Hallo?
2: Oh Mensch, Jakob, ich hab mir Sorgen gemacht. Ich bin jetzt da. Also, ich stehe unten vor deiner Tür. Mach mal auf, es ist arschkalt hier.
3: Mila. Sorry, tut mir leid. Ich bin auch gerade überhaupt gar nicht zu Hause. Also Hannes, der hatte angerufen und ich bin gerade bei dem und Alex und Stefan sind auch hier. Mila, bist du noch da?
2: Mhm.
3: Hey, sorry, ich hab's verpeilt. Ich hätte dir vorhin antworten sollen. Also, wir haben noch gegessen und...
2: Oh, scheiße, Jakob, meinst du das ernst? Ich weiß doch, dass du zu Hause bist. Jetzt mach doch mal auf, es ist wirklich kalt. Wir können doch reden. Ich will nicht, dass du alleine bist heute. Da zerbrichst du dir nur den Kopf wegen morgen.
3: Ach, Mila. Sorry, dass du extra vorbeigekommen bist.
1: Jakob legt auf, dann wartet er in der Dunkelheit. Er presst seine Stirn ans Fenster. Er kann Milas Gesicht nicht sehen, von hier oben ist sie nichts als eine graue Gestalt. Aber er weiß um den enttäuschten Ausdruck in ihren Augen. Er kann erahnen, wie sie sich jetzt auf die Lippen beißt, bis es schmerzt, dann hoch zu seinem Fenster blickt. Schließlich dreht sie sich um, geht die Straße hinunter und verschwindet. Er hasst es, sie so gehen zu lassen. Aber alles ist besser, als dass sie ihn so sieht. So blass, so schwach. Er weiß, wie sie ihn jetzt anschauen würde. Mit großen Augen, mit mitfühlendem Blick. Wie sie über sein Gesicht streichen und seine Hände in ihre nehmen würde. Er hält keine Liebe aus. Nicht jetzt. Er starrt auf die matten, grauen Scheiben der Fenster des Hauses gegenüber. Die Einsamkeit tropft honigdick über sein Haar, rinnt seinen Nacken hinunter über seine Schultern, um dann in seine Magengrube einzusickern. Sein Blick schweift wieder zur Uhr. Diese Nacht zieht sich in die Länge, wie ein ausgelutschter Kaugummi. An Schlafen ist nicht zu denken. Stattdessen wälzt er sich in seinen feucht geschwitzten Laken. Er massiert seine Fingerknöchel. Gegen 3 steht er wieder auf und tappt barfuß in die Küche. Er macht ein großes Glas Zweifel auf und isst es ganz. Aus der Teekiste nimmt er ein Beutelchen mit Angst und gießt es mit brodelndem, kochendem Wasser auf. Seine Lippen verbrennen sich fast, als er gierig an der Tasse nippt. Es wird 4. Es wird 5, 6, 7 und irgendwann 8. Er macht sich einen schwarzen Kaffee, zieht sich Jeans und Pullover über. Als er durch die weiße, neblige Luft zur Straßenbahn geht, verkriecht er sich in seinem Mantel. Als er ankommt, schlägt ihm schon in der Tür ein leichter Geruch von Desinfektionsmitteln entgegen. Er setzt sich auf den braunen Plastikstuhl und starrt auf die weiße Wand, knabbert sich die Haut von den Fingerkuppen und stellt endlich seine Frage. Er will Gewissheit. Er will wissen, woran er ist.
4: Ja.
1: Das ist die ernüchternde Antwort. Ein schlichtes, grausames Ja. Es ist dieses Ja, auf das er die ganze Nacht gewartet hat. Aber jetzt, wo es tatsächlich soweit ist, ist alles anders. Sein Fieber nach der Antwort verzerrt sich ins Gegenteil. Er will zurück. Zurück in der Zeit. Zurück in die Ungewissheit. Hätte er es doch nie gewusst. Hätte er doch nicht gefragt. Die Uhr tickt immer noch. Aber plötzlich scheinen die Zeiger zu fliegen. Er will sie aufhalten.
4: Das Ja
1: hallt in seinen Ohren. Jakob starrt auf die Wand. Auf die verfickte, kalkweiße Wand. Es scheint, als würden ihm die Zeiger der Uhr höhnisch ins Gesicht lachen. Als würden an der Wand nicht eine, sondern 20 Uhren hängen. 50, 100, Hunderte, nein, Tausende. Und bei allen drehen sich die Zeiger immer schneller, schneller und schneller. Die Zeit hat ihn im Griff. Von jetzt an trifft die Zeit seine Entscheidungen. Jakob schließt die Augen. Er versucht, sich auf seine Atmung zu konzentrieren. Als er die Augen wieder öffnet, sieht er neben dem mitleidsvollen Gesicht der Ärzte nur eine einzige Uhr. Er steht auf, geht auf die Wand zu, nimmt die Uhr ab und lässt sie in den Papierkorb gleiten. Dann geht er zur Tür hinaus, zieht sie hinter sich zu. Er wird der verdammten Zeit keine Entscheidungen überlassen.

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2: Heute mit mir Anne Römer und euch begrüßen auch Rebecca Black und Michael.

Michael von Rebecca Black hier im Tonleiter, eurem Musikmagazin bei Mephisto 97.6. In dieser Sendung machen wir mit euch, wie es sich gehört, einen musikalischen Rundumschlag durch Genres, Länder und Zeiten. Zum einen reden wir über den Skandal-Rapper Bashlag, beziehungsweise darüber, warum der Skandal eher weniger etwas mit ihm und mehr etwas mit der Bild und Julian Reichels News zu tun hat. In etwa einer halben Stunde bringen wir da Licht ins Dunkle, bleibt also dran. Und ich habe gerade eine Reise angekündigt. Wir schauen in dieser Sendung zurück auf das vielleicht bedeutungsvollste Beatle-Album. Revolver ist 60 Jahre alt geworden. Zeit also, einen Blick in die 1960er zu machen. Die kleine Geschichtsstunde hört ihr hier in etwa einer Viertelstunde. Vorher ist uhrzeitbedingt aber erstmal Zeit fürs Abendessen. Und das wird uns gleich von der Band Dinner Party serviert. Das Ganze nach nur einem Song. Und der kommt von unseren Lieblingsösterreichern. Bilderbuch mit einer neuen Single für ihr im Oktober erscheinenden Album. Das ist Zahlen als Beweis.

0: Zahlen als Beweis von Bilderbuch, neuer Vorgeschmack der Band auf ihr nächstes Album. Und hier geht es jetzt um ein Album, das schon draußen ist, und zwar unser Album der Woche.
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0: Sei es für ein Krimi-Dinner, eine schöne Instagram-Story oder jetzt im Sommer draußen im Garten, Gen Z hat schon seit längerem gemeinsame Abendessen für sich entdeckt. Und klar, so eine Dinnerparty mit FreundInnen, vielleicht sogar unter einem Motto, macht einfach Spaß. Es kann aber auch ganz schön anstrengend in der Vorbereitung sein. Wenn ihr das diese Woche nicht mehr einplanen könnt, haben wir einen musikalischen Ersatz für euch. Unser Album der Woche kommt von der Hip-Hop- und Neo-Soul-Gruppe Dinnerparty und heißt What You Bringin'. Musikredakteurin Annika Jahn weiß, was bei der Dinnerparty zum Abendessen mitgebracht werden sollte.
3: Ein Klopfen, die Tür öffnet sich, gedämpfte Musik. Menschen reden, lachen, essen miteinander. Im Opener Stop Being Late ist man mehr Gast als Hörer.
4: Now you know better than a show up empty-handed.
3: Ruhig sprechend und dennoch spielerisch erklärt uns Kollaborateur Jay Ivy die Etikette für die heutige Dinnerparty. Sei pünktlich, bring etwas mit, Servietten, ein Kartenspiel, Drinks. Sei umsichtig mit den Gastgebern, Gästen und Nachbarn. Am Ende ist er dann aber doch zufrieden mit der Liebe, die man mitbringt.
4: We happy you're here, cause we know that love is what you bring.
3: Mit diesem höchst immersiven Beginn setzen Dinnerparty den Ton für das gesamte Album, ohne dass sie dabei viel mehr sagen müssten. Die einladende Atmosphäre veranlasst den Hörer dazu, weniger zu analysieren und mehr zu entspannen. Das entspricht ganz der Prämisse des Albums. Hab einfach Spaß an der Musik und genieße sie. What You Bringin' kommt mit minimalen Lyrics aus. Oberflächliche Unterhaltungen über Liebe oder die Zukunft, bei denen aber jeder mitdenken und mitfühlen kann. Hier und da werden die Tracks von scheinbar banalen Geräuschen unterbrochen. Ein Hund bellt, Gläser klirren. Und es ist klar, dass der Fokus eher auf den geselligen Aspekten einer Dinnerparty als auf den Gerichten, dem eigentlichen Inhalt, liegt. Musikalisch manifestiert sich das alles in einer gekonnten Fusion aus Neo-Soul, Jazz und Hip-Hop. Alles andere als höchste musikalische Qualität wäre bei Dinnerparty auch verwunderlich. Denn der Supergroup aus den USA liegen jahrzehntelange Freundschaften und gemeinsames Musizieren zugrunde. Die Zusammenarbeit auf Kendrick Lamars Album To Pimp a Butterfly gab dann den entscheidenden Impuls für den Zusammenschluss. Dabei entstand zum Beispiel der Song Freeze Tag, der 2020 auf der EP Dinner Party veröffentlicht wurde. Die Mitglieder zählen mit zahlreichen Grammy-Nominierungen und Gewinnen zu den angesehensten MusikerInnen in ihrem Feld. Multi-Instrumentalist Terrace Martin, Pianist Robert Glasper, Saxophonist Kamasi Washington und Produzent Ninth Wonder finden sich jetzt für ihr erstes vollständiges Album What You Bringin' zusammen. So hört man Klänge des Rhodes-Piano, bemerkenswerte Saxophoneinlagen und sanfte Vocals des Sängers Felix, welcher an fast allen Tracks mitwirkt. Producer Ninth Wonder bringt schließlich den loop-orientierten Hip-Hop-Sound ein. Ihr perfektes Zusammenspiel ist besonders auf dem Main-Track If It Ain't Broke zu hören. Für so ein erstklassiges Line-Up könnte man fast meinen, dass sie sich musikalisch vielleicht etwas zu sehr zurückhalten. Dieser Kritik sieht sich die Gruppe immer wieder ausgesetzt. Und tatsächlich lässt eine Runtime von knapp 30 Minuten etwas Sehnsucht nach mehr zurück. Doch genau solche kurzen, schlüssigen und sicheren Werke sind wir von der Gruppe gewöhnt. Trotz der Solokarrieren kommen Dinnerparty regelmäßig zusammen und musizieren gemeinsam. Unabhängig von den hohen Erwartungen, die ihnen entgegengebracht werden. Dinnerparty zumindest sind sich einig, dass ihre Projekte komplett stressfrei bleiben. Sie schätzen die Gemeinschaft und die HörerInnen sollen sich am besten einen Stuhl nehmen und sich mit an den Tisch setzen. Und auch wenn es dem Album dadurch an einem herausstechenden Hit mangelt, welchen die vergangenen EPs problemlos liefern konnten, haben Dinner Party hier ein sehr stimmungsvolles, hörenswertes Album geschaffen.
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0: Sagt Musikredakteurin Annika Jahn über What to Bring In von Dinner Party. Und wie es sich anfühlt, bei dieser Dinner Party dabei zu sein, könnt ihr jetzt herausfinden, denn ihr seid eingeladen, mit uns einen Song aus dem Album zu hören. Hier kommt Dinner Party mit I Wonder.

0: Robin Laney und Doji, das war Baby Girl. Ihr hört weiterhin den Tonleiter hier bei Mephisto 97.6. Ihr kennt alle vermutlich diesen Song hier. We all live in a yellow submarine, yellow submarine, yellow submarine. Yellow Submarine ist einer der bekanntesten Songs der Beatles. Aus dem Song folgten 1968 ein eigener Animationsfilm und ein dazugehöriges Album. Verwirrenderweise ist Yellow Submarine aber ursprünglich schon auf dem 1966er Album Revolver erschienen. Revolver gilt gemeinhin als eines der besten und einflussreichsten Alben aller Zeiten. Vergangenen Mittwoch hat es seinen 60. Geburtstag gefeiert. Anlässlich dazu hat Musikredakteur Oskar Vier nochmal einen genaueren Blick auf das Album geworfen.
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2: Revolver markiert nicht nur einen Wendepunkt in der Diskografie der Beatles, sondern auch in der jüngeren Geschichte der westlichen populären Musik. Den Grundstein dafür legen vermutlich zweierlei Dinge. Erstens der Konsum psychedelischer Drogen und zweitens, und das ist der viel interessantere Grund, die Beatles hörten auf, Konzerte zu spielen. Die direkte Folge ist die Geburt der ersten Studioband der Popmusikgeschichte. Die Beatles waren befreit von den Einschränkungen, die ein Konzert mit sich brachte. Musik musste live nicht mehr so wie im Studio rekreiert werden können und auch die Erwartungen von Fans schienen auf einmal zweitrangig. Und so sprudelte die Kreativität nur so aus den vier Pilzköpfen und ihren ProduzentInnen heraus. Das erste auffällige Beispiel ist Paul McCartneys Eleanor Rigby. Ein Song, bei dem sich die Beatles vollständig von Gitarre, Bass und Schlagzeug verabschieden und stattdessen auf einmal Chamberpop machen. Das Konzept von kurzen, poppigen Songs, die klassisch mit Streichern instrumentiert sind, war an sich natürlich nichts komplett Neues. Aber in so einem Extrem und kanalisiert durch die populärste Band der damaligen Zeit, wird Eleanor Rigby zu Ausgangspunkt und Schablone für ein ganzes Subgenre.

Aber das ist nicht alles. I'm Only Sleeping heißt der erste Song von John Lennon, der auf dem Album auftaucht. Und Lennon hat für Revolver die Erfindung von gleich zwei revolutionären Studiotechnologien angestoßen. Beim Aufnehmen einer Demo spielte er ein Tape aus Versehen rückwärts ab und entdeckte so Backmasking als Produktionstechnik. Das Ergebnis ist unter anderem dieses invertierte Gitarrensolo am Ende von I'm Only Sleeping. John hasste es außerdem, den gleichen Vocal Take zweimal für sogenanntes Double Tracking aufzunehmen. Eine Technik, bei der der gleiche Vocal Take zweimal, oft leicht versetzt, übereinander abgespielt wird, um den Gesang in einem Song prominenter, räumlicher und dynamischer zu gestalten. Der Beatles-Engineer Ken Townsend erfand also eine Technologie, mit der das zweimal Abspielen eines Vocal Takes automatisch geschah. Achtet mal darauf. Hier einmal Vocals ohne Double Tracking. Und jetzt werden die Vocals automatisch gedoubletracked. Jetzt haben wir über die beiden wichtigsten Beatles, John und Paul, gesprochen. Aber es gibt noch einen, der sich auf Revolver erstmals so richtig bemerkbar macht. George Harrison.

Harrison bringt Einflüsse von indischer klassischer Musik in den Beatles-Sound, mit Instrumenten wie Tambura und Sitar. Bis heute gibt es Diskussionen darüber, ob es sich hier um eine exotisierende kulturelle Aneignung handelt oder um genuine künstlerische Entwicklung. Vermutlich ist beides wahr. Fest steht aber, dass die indischen Einflüsse die Beatles dazu führten, den psychedelischen Pop entscheidend weiterzuentwickeln, konventionelle westliche Pop-Songstrukturen herauszufordern und Konzepte wie Drone in die westliche Popmusik zu bringen. Drone ist heute unter anderem ein eigenständiges Genre, bei dem lange eintönige Noten im Vordergrund stehen. Der finale Song von Revolver, Tomorrow Never Knows, basiert zum Beispiel auf einem Drone, den man kurz am Anfang solo herausstechen hört. Neben Drone beinhaltet der Song außerdem Backtracking, Automatic Double Tracking und Tape Loops. Und damit wären wir bei der letzten großen technischen Erfindung von Revolver, Looping. Eine Technik, die vor allem fundamentaler Bestandteil des Hip-Hop ist und bei der ein Instrumentalteil oder Sound immer wieder hintereinander abgespielt wird. Wobei, eine letzte Gruppe wichtiger Studiospielereien fehlt noch. Die Gitarrentöne. Die waren im Jahr 1966 revolutionär. Gitarren wurden auf Revolver nicht nur erstmals rückwärts abgespielt, sondern auch durch verschiedenste Tricks stark komprimiert und verzerrt. Das legte die Grundlage für einige der wichtigsten Gitarreneffekte wie Fuzz, Overdrive und Chorus.

Man kann also sicher sagen, Rock- und Popmusik wären heute nicht das gleiche ohne Revolver. Kein Album der westlichen Popmusikgeschichte hat auf einen Schlag solch einen Fortschritt produziert. Dabei haben wir bisher fast ausschließlich über die technologische Seite gesprochen. Doch Revolver besticht auch mit seinem Songwriting, bei dem sich die Beatles vollständig von den jugendlichen Liebessongs abkehren, die sie bekannt gemacht haben. Revolver protestiert gegen Steuern und Produktivitätswahn, besingt die Faulheit und Kindlichkeit, fragt nach gesellschaftlicher Vereinsamung. Und ergibt manchmal auch einfach gar keinen Sinn. Und mittendrin finden sich einige der schönsten und poetischsten Liebeslieder der Beatles, wie For No One und Here, There and Everywhere, dessen Melodie unter anderem von Frank Ocean auf White Ferrari interpoliert wurde.

0: Und so lassen sich die Spuren von Revolver bis heute mühelos in vielerlei Rock- und Popmusik finden.
1: Und das allseits bekannte Yellow Submarine ist dabei wohl anscheinend nicht mal so wichtig. Oscar Fehl war das über das Album Revolver von den Beatles, das vergangenen Mittwoch 60 Jahre alt geworden ist. Und jetzt hören wir noch einen Song aus dem Album. Hier ist She Said, She Said.

0: Wave to Earth mit Skylark. Der Song ist auf dem Album Bad Fees des letzten Freitag erschienen. Ob auf TikTok, im Medienportal News, bei Funk oder sogar in der Bild-Zeitung. Der Name Bashlik ist in aller Munde. Der Düsseldorfer Rapper bekommt seit seinem Gastauftritt im Podcast Take Me Späti von Sarah Aslan viel mediale Aufmerksamkeit. Mit Schlagzeilen wie Deutschrapper will Politiker lynchen oder Stickern, auf denen Bashlik neben Marx und Lenin aufgereiht zu sehen ist, wird zum einen viel Reichweite generiert, zum anderen leider auch viel Missinformation verbreitet. Um das alles ein wenig aufzudröseln, habe ich drei Fragen an meine Kollegin Rebecca St. James, die jetzt bei mir im Studio ist. Hallo Becky.
1: Hallo Anne.
0: Becky, jetzt erzähl doch mal, was genau ist im Podcast Take Me Späti passiert?
1: Also es ist sehr viel passiert. Ich werde jetzt auch wirklich nur die hotten Headliner jetzt nennen. Auf jeden Fall hat alles damit angefangen, dass die Moderatorin von Take Me Späti, Sarah Aslan, gerne ihren Gästen sehr provokante Fragen stellt. Und so fragt sie halt auch Bashlik, welcher Welle des Feminismus er sich so anschließen würde. Woraufhin er antwortet, ja, er sieht sich in der Befreiung der Arbeiterklasse. Das wird dann erstmal auch so einigermaßen so stehen gelassen. Und irgendwann fragt sie ihn auch, ob er findet, dass die Deutschen zu wenig demonstrieren. Er sagt, dass dieses Thema eigentlich gar nicht so zu betrachten ist, weil er es schade findet, dass die Deutschen nicht verstehen, dass Demonstration eben in die Demokratie eingearbeitet ist, um den Bürger bei Laune zu halten und Demos halt auch keine Veränderung erzwingen. Also das ist erstmal so dieser Kontext, in dem dann auch dieses Zitat gefallen ist, man könnte Politiker auch lynchen. Und das ist eben auch nicht als Einzelaussage zu betrachten, denn nachdem Sarah Aslan dann gesagt hat, ja, aber es muss doch auch einen gewaltfreien Weg geben, erwidert Bashlik meiner Meinung nach sehr richtig, dass der Bürger ja auch die ganze Zeit staatlicher Gewalt ausgesetzt ist und nennt halt auch zum Beispiel Beispiele, dass das Finanzieren von einem Genozid durch Steuergelder erfolgt oder die Behandlung der Frau im deutschen Staat. Und seine Schlussfolgerung, woher auch dieses Zitat dann stammt, ist, dass halt, wenn Gewalt nach unten ausgeübt wird, warum darf man dann nicht auch Gewalt

0: auslöst. Und junge Menschen sind einfach heutzutage auch sehr stark dieser Gewalt ausgesetzt, zum Beispiel Wehrpflicht, Klimakrise, Krieg. Und man lebt eben in einem System, in dem die Beteiligung oder der Widerstand eingebettet ist und halt aber nicht wirklich zu Veränderungen führt und das halt eben einem ein wahnsinnig lähmendes Gefühl gibt. Und Beschlik verschafft halt diesen Gefühlen und dieser, man kann schon sagen, Revolutionslust, Raum, Kunst und Wort.
1: Dann lass uns nochmal zurückkommen, womit das Ganze hier angefangen hat. Was sagst du, wie geht es weiter mit Beschliks Medienpräsenz?
0: Also die Medien wie Bild, News und auch einige Creator von Funk verurteilen ihn aufs Härteste und man könnte auch schon sagen, schüren Hass gegen ihn. Und man merkt einfach so diese grundlegende Angst, wenn der Staat so als Konzept angegriffen wird. Und Beschlik war jetzt auch häufiger Gast bei öffentlich-rechtlichen Programmen gewesen, wie zum Beispiel Gefragte Jagd. Und ich denke, das wird sich jetzt reduzieren. Also ich denke, da wird Beschlik jetzt einfach aus dem Programm nach und nach verschwinden. Aber ich glaube fast nicht, dass es ein Statement geben wird, weil die Öffentlich-Rechtlichen sich noch ein bisschen von dem Danger Dan Meinungsfreiheitseklat erholen müssen. Und Beschlik geht damit aber irgendwie ganz cool um. Der hat nochmal einen Song released mit dem Titel Springer Freestyle, auch Merch rausgebracht. Und dieser Song Springer Freestyle wird beendet mit den Worten GIG, gelünschtes Geil, Grüße an die Bild, den Funk und Polizei.
1: Sagt meine Kollegin Rebecca St. James zu Rapper Beschlik. Und natürlich hören wir jetzt auch noch Beschliks Antwort Springer Freestyle in voller Länge.
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0: Florence Road mit 7563 und wir kommen jetzt hier von Musik, die ihr nur hören könnt, zu Musik zum Ansehen.
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0: Und wo man heute bzw. diese Woche musikalische Dinge erleben kann in Leipzig, das verrät uns jetzt meine Kollegin Selena Feig. Hallo Selena.
3: Hallo Anna.
0: Selena, du hast uns für diese Woche musikalische Tipps mitgebracht hier aus Leipzig.
3: Ganz genau. Und mein erster Tipp, der ist auch direkt für morgen. Dafür habe ich eine Frage. Und zwar, magst du es gerne, joggen zu gehen?
0: Oh je, Mini, ich muss ehrlich gesagt sagen, ich fühle mich beim Joggen beobachtet und tue das sehr ungerne in der Stadt.
3: Okay, dann habe ich für dich wahrscheinlich mit dem ersten Tipp ins Schwarze getroffen.
0: Oh.
3: Aber ich hoffe einfach mal, dass andere LeipzigerInnen das vielleicht cool finden, weil morgen findet nämlich ein Rave and Run statt.
0: Das finde ich wiederum cool, weil da ist man gemeinsam und nicht alleine.
3: Ja.
0: Rave and Run, verstehe ich das richtig? Man läuft und währenddessen wird laut Musik abgespielt?
3: Ganz genau.
0: Okay. Rave and Run, manche Leute gehen ja gerne morgens joggen. Ich nehme an, früh um 5 wird es wahrscheinlich nicht anfangen.
3: Nee, tatsächlich nicht. Treff ist 18 Uhr auf der Sachsenbrücke und es geht bis 20 Uhr.
0: Okay, also 2 Stunden lang laufen und Musik hören. Da kann man ja vielleicht mal Leute aus dem Freundeskreis mit hinschleppen, bei denen man sich schon lange vorgenommen hat, zusammen Sport zu machen, oder?
3: Ja. Das geht.
0: Okay, hast du musikalische Dinge für uns, für Leute, die vielleicht ein kleines bisschen lauffauler sind?
3: Ja, absolut. Mein zweiter Tipp ist tatsächlich ein Biergartenkonzert im Felsenkeller. Da tritt Daphne Atlas auf und die klingt so.

0: Ich sehe, das ist vermutlich das Gegenprogramm zum Laufen mit Rave-Musik, und zwar Sitzen zu so schönem Indie-Pop.
1: Ganz genau. Es ist ein bisschen so eine Mischung aus Folk und Indie und Psychedelic-Einschlägen. Es geht viel um Selbstfindung, Feminismus, Queerness. Ganz genau.
0: Dafür muss man also zum Felsenkeller. Magst du nochmal die Hardfacts auflisten?
1: Ganz genau. Also Felsenkeller, Samstag, 20 Uhr. Einlass ab 19 Uhr. Und Eintritt ist spendenbasiert.
0: Fantastisch. Und dann kann man sich ja im Biergarten auch mit Getränken versorgen. Das klingt ganz, ganz toll fürs Wochenende. Am Samstag ist es ja auch sehr warm. Deswegen ist vielleicht gut, dass es erst abends ist. Du hast noch einen dritten Tipp für uns dabei, Selena.
1: Ganz genau. Und im dritten Tipp geht's mal um einen Leipziger Artist, den man vielleicht auch kennt.
0: Okay.
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0: Das klingt nach Hip-Hop. Ich nehme an, Leipziger Hip-Hop, der klang relativ jung. Ist es Young Pep?
1: Ja, du hast es richtig erraten. Es ist Young Pep.
0: Ich habe den ehrlich gesagt gerade nur auf dem Schirm so akut, weil der ja auf dem Highfield ist.
1: Ja,
0: am
1: das
0: Wochenende.
1: Richtig.
0: Ist dein Tipp das Highfield?
1: Nein.
0: Okay.
1: Ja, er spielt am Samstag auf dem Highfield, aber er gibt am Sonntag auch ein Gratiskonzert auf dem Dach der Moritzbastei.
0: Oh, das finde ich ganz toll für Leute, die sich vielleicht nicht bei der Hitze aufs Highfield trauen wollen.
1: Ganz genau. Und ja, das geht 17 Uhr los. Einlass ist aber schon ab 16 Uhr. Und ja, das Dach der Moritzbastei ist auf jeden Fall begrenzt. Also es lohnt sich, früh da zu sein.
0: Auf jeden Fall früh da sein. Bei allen Dingen, die kostenlos ist, lohnt sich das ja meistens schnell sein.
1: Ja.
0: Toll, toll. Du hast also für uns Tipps für den Donnerstag, bisschen Bewegung zu Musik, Samstag Sitzen zu Musik und Sonntag kostenlose Musik, die man sich da abholen kann. Selena, ich danke dir für diese drei ganz, ganz tollen Tipps.
1: Gerne.
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0: Und hier hören wir jetzt weiter Musik. Hey There von Q.

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Alameda und Fushi mit World Keeps Spinning. Und das tut sie tatsächlich auch jetzt, wenn dieser Tonleiter vorbei ist. Ja, eine ganze Woche müsst ihr euch gedulden bis zum nächsten Musikmagazin bei Mephisto 97.6. Schön aber, dass ihr diese Woche dabei wart. Redaktionell verantwortlich für diese Sendung waren Cordelia Debus und Chantal Kupper. Vielen Dank an euch. Und in der Technik wurde ich betreut von Marcel Winkler. Auch da ein riesengroßes Dankeschön. Und hier geht es gleich weiter mit den Nachrichten um 19 Uhr und danach den Hintergründen zu den Meldungen. Vorher aber noch ein Song. Ihr hört Weezer mit CEO. Mein Name ist Anne Römer. Schön, dass ihr dabei wart. 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
1: Setzen 6. Das wäre wohl mein Urteil, wenn ich bestimmte Themen meiner Schulzeit bewerten müsste. Queerness und sexuelle Vielfalt zum Beispiel, das sind Themen, die kamen eigentlich gar nicht vor. Und das, obwohl gerade die Pubertät die Zeit der Identitätsfindung und Bildung ist. Dass es aber auch anders geht, will eine Leipziger Schule zeigen. Über das Projekt Schule der Vielfalt am Anton-Philipp-Reklam-Gymnasium, Fiona Böckler.
2: 55% der Jugendlichen in Deutschland werden nach ihrem Outing in Bildungs- oder Arbeitseinrichtungen beschimpft. Das ergab eine Studie aus dem Jahr 2015. Einer weiteren Studie nach fürchten sich 73% der Jugendlichen davor, dass ihre FreundInnen sie nach ihrem Outing ablehnen könnten. Darum ist es wichtig, dass junge, queere Menschen ihre Schulen als sicheren Ort ansehen können, sagt Adam Williams von Rosalinde e.V. Rosalinde ist ein Verein für queere Begegnung, Bildung und Beratung mit vielfältigen Angeboten. Hier in Sachsen koordiniert der Verein das Projekt Schule der Vielfalt.
3: Also es ist ein wichtiger Ort, um sich wohlzufühlen, ein Ort, an dem man viel Zeit verbringen muss auch und gleichzeitig einer, an dem viel Diskriminierung passiert. Und das wollen wir auf jeden Fall abbauen und das nachhaltig und langfristiger.
2: Das versucht Schule der Vielfalt zu ändern. Schule der Vielfalt ist ein bundesweites Netzwerk, das Schulen queerfreundlicher machen möchte. Eine Schule der Vielfalt muss jedes Jahr für eine bestimmte Klassenstufe Workshops und alle 3 bis 5 Jahre Fortbildungen für Lehrkräfte anbieten. Außerdem wird eine AG für queere SchülerInnen und Allies gegründet. Das Projekt wird ab Klassenstufe 7 angeboten.
3: Und wir sind dafür ansprechbar, wie sie das erreichen können. Also wir vermitteln Bildungsangebote, wir beraten zu Themen wie beispielsweise geschlechtssensibler Umgang im Sportunterricht, zu wie gehen wir eigentlich um, wenn es Coming-outs gibt an unserer Schule.
2: Die Initiative stammt ursprünglich aus Nordrhein-Westfalen. 2008 wurde sie von SCHLAU, kurz für lesbisch-schwule Schulaufklärung, und der Anti-Gewaltarbeit für Lesben und Schwule gegründet. Die Lehrerin Monika Schulze unterrichtet am Reklam-Gymnasium im Leipziger Westen. Hier hat sie vor 4 Jahren die LGBTQ+ und Allies AG gegründet. Warum sie die Initiative für wichtig hält?
4: Und ich habe gemerkt, dass es Jugendliche gibt und wahrscheinlich auch mehr als diese eine Jugendliche, die das so sehr beschäftigt, dass es auch Einfluss nimmt auf das Lernen. Und somit habe ich erkannt, dass so persönliche Themen wie geschlechtliche und sexuelle Vielfalt durchaus auch an die Schule gehören. Und wir hier in der Schule Raum schaffen müssen, um mit den SchülerInnen zu diesen Themen ins Gespräch zu kommen.
2: Heute blickt die AG bereits auf einige Erfolge zurück.
4: Wir haben seit diesem Jahr jetzt 2 geschlechterneutrale Toiletten an der Schule. Da haben wir lange uns für eingesetzt. Die Initiative ist mittlerweile 2 Jahre alt.
2: Die anfängliche Skepsis, so Frau Schulze, beruhte allerdings häufig nur auf Unwissenheit. Denn die LGBTQ+ und Allies AG will vor allem eins sein: ein sicherer Ort für SchülerInnen. Leolo ist Mitglied genau dieser AG. Leolo erklärt, warum.
5: Und wir haben auch festgestellt, dass zum Beispiel in unserer Schule es sehr viele Menschen gibt, die sich irgendwie als queer identifizieren. Mit einer Umfrage, die wir durchgeführt haben. Genau, und um dieses Thema sichtbarer zu machen, mehr in den Schulalltag zu integrieren und aber auch um Ungleichheiten und Diskriminierung entgegenzuwirken, finde ich es sehr wichtig, mich in dieser AG zu engagieren.
2: Doch das Projekt hilft nicht nur den Jugendlichen. In einer Studie aus dem Jahr 2017 gaben 44% befragter queerer LehrerInnen an, dass sie mit ihrer Identität im Schulalltag nicht offen umgehen. Sie fürchten, nicht mehr respektiert oder stigmatisiert zu werden. Auch hier hilft Aufklärung.
5: Also eben halt vor allem queere Menschen haben immer wieder gefragt, was sowas existiert. Ich brauche das so. Das habe ich zum Beispiel auch von anderen Schulen gehört, dass viele sich das wünschen und das halt diese Bestätigung, dass sowas normal ist, queer zu sein etc. Das fehlt halt einfach sehr oft im Schulalltag.
2: Es ist also noch Luft nach oben. So wünscht sich Adam Williams vor allem rechtlichen Schutz vor Diskriminierung im Bildungswesen, etwa ein erweitertes Gleichbehandlungsgesetz. Dennoch freut man sich am Reklam-Gymnasium über die bereits gelegten Meilensteine. Schulen wie das Reklam wollen schließlich ein Vorbild sein.
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1: 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Sie hätten mich anders befragen müssen. 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Sind Sie ein privater Verein?

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2: Und auch Sinti-Roli, der macht ein gutes Rennen. Sie läuft vielleicht in die Medaillen. So kommentierte ein Reporter die Ereignisse der Leichtathletik-Weltmeisterschaft in Peking 2015. Und dieser Reporter sollte auch recht behalten, denn Rohleder holt den zweiten Platz, ihr bisher größter Erfolg. Im Februar 2016 war Cindy Rohleder zu Gast bei M19 und hat sich mit Moderator Andreas Funke über ihre Sportkarriere und über ihre Erlebnisse bei Olympia unterhalten. Hören Sie nun einen Zusammenschnitt des Interviews.
3: Bei mir zu Gast Hürdenläuferin Cindy Rohleder. Hallo.
4: Hallo, schönen guten Abend.
3: Wann hast du eigentlich angefangen, dich für Leichtathletik zu interessieren und es dann auch zu praktizieren?
4: Ich habe mit 8 Jahren angefangen, wurde ganz klassisch in der Schule entdeckt bei einem Wettkampf, Jugend trainiert für Olympia, sagt vielleicht einigen was, und wurde dann eingeladen zum Probetraining, hat mir gefallen und ich bin bei der Leichtathletik geblieben.
3: Also hast du in der Familie jetzt keine sportlichen Vorfahren, die auch irgendwie schon erfolgreich waren und dann...
4: Also nicht in der Leichtathletik, meine Familie ist eher fußballorientiert. Ich bin jetzt ein Ausreißer Richtung Leichtathletik, aber es ist okay für alle und die sind alle immer super happy, schauen meine Wettkämpfe im Fernsehen, sind auch alle bei den deutschen Meisterschaften dabei am Wochenende und stehen voll und ganz hinter mir.
3: Ich will auf deinen größten Erfolg zu sprechen kommen. Der war im vergangenen Jahr, du hast dort bei der Leichtathletik-WM in Peking die Silbermedaille über 100 Meter Hürden geholt. Wie oft hast du dir das schon wieder angeschaut seitdem?
4: Also den Lauf habe ich mir sehr, sehr, sehr, sehr, sehr oft angeguckt und bin auch immer wieder erstaunt, wie ich ins Fliegen komme über die Hürden und mich an die Läuferin vor mir ranziehe und wie ich von der letzten Hürde zum Ziel sprinten kann. Viele haben mich gefragt, wie ich das mache. Ich muss ehrlich sagen, ich weiß es selbst nicht. Und ich bin immer wieder, also habe immer wieder Gänsehaut, wenn ich den Lauf sehe.
3: Bist du manchmal selbst so ein bisschen fassungslos, dass das so gut lief an dem Tag? Oder ist das irgendwie so ein Ziel, okay, das müsste eigentlich immer so sein?
4: Also im Halbfinale bin ich 12,79 gerannt. Mhm. Da war noch Luft nach oben, das habe ich gemerkt. Im Finale dann 12,59 mit einer deutlichen Steigerung. Das hätte ich nicht gedacht, dass das möglich ist. Ich hatte so eine Zeit zwischen 12,70, 12,75 angepeilt. Aber dass es so schnell dann im Finale ging, das hätte ich selbst nicht gedacht.
3: Hast du so vor der WM schon irgendwie das Gefühl gehabt, okay, ich bin in guter Form, da könnte was gehen, so Richtung Medaillen sogar?
4: Also Richtung Medaillen habe ich ehrlich gesagt nicht geguckt. Ich dachte immer, okay, wenn ich gut durchkomme, dann kann ich auf jeden Fall das Finale erreichen. Das ist schon eine super Leistung gewesen und ich habe auch da schon nach dem Halbfinale, als ich das Finale erreicht hatte, schon selbst gefeiert, kann man schon so sagen. Aber ich habe mich dann sehr fokussiert auf das Finale und dann hat die Sensation einfach geschafft mit dem Lauf. Und als ich auf die Anzeigetafel geschaut habe und das Ergebnis gesehen habe, dann war ich selbst erstmal fassungslos und überhaupt nicht mehr bei mir.
3: Man hat es ja auch deutlich gesehen in dem Video, was man sich ja auch bei YouTube noch anschauen kann. Ich habe mir das jetzt zur Vorbereitung auf dieses Interview, habe ich mir das auch schon noch ein paar Mal angeschaut. Und ich muss sagen, da habe ich total mit dir mitgelitten, weil du kamst ja durchs Ziel, weißt, dass es eigentlich recht gut war, so, musst dann aber irgendwie noch so quälende Sekunden warten, bis endlich das Ergebnis auf der Anzeigentafel erscheint. Was denkt man in diesen Sekunden?
4: Also die Sekunden, das denkt man eigentlich, dass es eher Minuten bzw. Stunden sind, die das dauert. Eigentlich geht das ja mal recht schnell mit den Zeiten, aber diesmal hat es wirklich lange gedauert. Der Platz 1 stand relativ schnell fest und dann hat es sehr lange gedauert, bis es ausgewertet war. In der Zeit, da denkt man eigentlich einfach gar nichts eigentlich und schaut einfach nur gespannt auf die Anzeigetafel und bekommt um sich herum auch nichts mehr mit.
3: Du warst ja gerade mal 200stel dann hinter der Siegerin, hinter Danielle Williams. Hast du dich dann vielleicht im Nachhinein auch mal ein bisschen geärgert, dass es nicht doch sogar zu Gold gereicht hat?
4: Also geärgert habe ich mich auf gar keinen Fall. Ich war absolut zufrieden mit meiner Silbermedaille, mit der Zeit, die ich gelaufen bin. wir haben ein bisschen Späße gemacht. Ich hätte mich weiter nach vorne beugen können im Zieleinlauf, aber das sind nur so Witze gewesen. Also ich bin absolut happy damit.
3: Was hat denn sich seit diesem Erfolg im letzten Jahr in deinem Leben geändert?
4: Also ich habe schon deutlich mehr Medienanfragen jetzt, Presseanfragen und sitze auch bei zahlreichen Pressekonferenzen vor den Meetings, vor den Wettkämpfen. Stehe natürlich mehr im Fokus der Öffentlichkeit. Mehr gucken hin, wenn ich laufe, was ich laufe und wie schnell. Ansonsten hat sich nicht viel geändert. Ich gehe immer noch jeden Tag zum Training. Ich bin immer noch aufgeschlossen und immer noch die Cindy, die ich vor der Silbermedaille war. Und das wird auch so bleiben.
3: Du warst schon in London, das hätte ich auch gleich noch gefragt. 2012 waren die Olympischen Spiele da. Da bist du im Halbfinale ausgeschieden. Wie hast denn du deine ersten Olympischen Spiele so erlebt?
4: Ja, London war natürlich bombastisch. 80.000 Menschen im Stadion, jeden Tag ausverkauft. Und wenn man schon auf die Bahn kommt, schreien die Menschen und jubeln einem zu. Es ist ein Hammergefühl. Das kann man einfach nicht beschreiben, das muss man einfach erlebt haben.
3: Nicht zu Unrecht heißt es ja dann auch, dabei sein ist alles. Ne? Irgendwie ist wahrscheinlich einfach schon dieses Event ein großartiges Gefühl.
4: Also für mich heißt es nicht, dabei sein ist alles. Ich will da schon zeigen, was ich drauf habe und Richtung Bestleistung laufen.
3: Okay, da merkt man, dass ich kein Sportler bin. wie sieht denn so das abschließende Training vor so wichtigen Wettkämpfen aus?
4: Also wenn man jetzt zum Beispiel diese Woche von deutschen Meisterschaften nimmt, da wird nicht mehr viel gemacht, ein bisschen Sprinttraining, noch eine Hürdentrainingseinheit und dann eigentlich die Beine hochgelegt, alle Last abgeworfen, zum Beispiel auch die Hausarbeit für die Uni fertig machen der Woche davor und dann wirklich relaxen zu Hause und warten, bis der Wettkampf losgeht.
3: Wird man eigentlich vorsichtiger, wenn jetzt so ein großes Event ansteht? Also ich kann mir vorstellen, dass man dann vielleicht irgendwie so ein bisschen mehr auf sich achtet, nicht mehr ganz so hart trainiert, dass man halt irgendwie möglichst jede Verletzung irgendwie ausschließt?
4: Also verletzen sollte man sich schon nicht mehr eine Woche vor dem Wettkampf. Aber sonst gehe ich ganz normal durch den Alltag. Also ich lege mich jetzt nicht nur ins Bett und warte ab, also ganz normal. Und das Training wird absolviert, natürlich in geringerem Maße, weil man einfach diese Spritzigkeit und Frische haben will. Und ansonsten ist da nicht groß mit vorsichtig sein oder okay. So.
3: Gehst also nicht mit dem Schutzhelm einkaufen oder?
4: Ja doch, den habe ich dann schon auf.
3: Für mich als reiselustigen Menschen stellt sich da natürlich auch die Frage, gibt es da eigentlich nebenher so ein bisschen Zeit, auch die so Land und Leute zu erkunden oder ist man viel zu sehr auf den Sport fokussiert?
4: Also ich muss ehrlich sagen, ich sehe von den Ländern allgemein nicht viel. Ich sehe den Flughafen, das hotel und das Stadion. Und okay. Das war's und dann geht's wieder zurück. Dauert meistens 2-3 Tage, ist man an einem Ort und dann fliegt man wieder nach Hause oder zum nächsten Wettkampfort.
3: Ist das schade für dich oder denkst du dir, na gut, ist halt so, ist mein Sport?
4: Ja, natürlich ist es ist schade, aber das ist das Geschäft im Sport und so wird es halt gemacht. Im Trainingslager, also wir fliegen oft nach Südafrika ins Trainingslager, da haben wir natürlich ein bisschen mehr Zeit, auch mal ein bisschen Freizeit, um wirklich ein paar Ausflüge zu machen. Da kennt man sich dann natürlich ein bisschen mehr aus, aber ansonsten bei den Wettkämpfen, da bleibt nicht viel Zeit.
3: Cindy, eigentlich kommst du ja aus Chemnitz, ne?
4: Das ist richtig.
3: Das ist richtig. Beziehungsweise es steht Karl-Marx-Stadt in deiner Biografie sozusagen, auf deiner Geburtsurkunde. Da habe ich mich gefragt, muss man eigentlich immer Karl-Marx-Stadt schreiben oder kann man auch Chemnitz schreiben, wenn man irgendwie...
4: Man muss sogar schreiben Karl-Marx-Stadt, jetzt Chemnitz.
3: Ach ehrlich?
4: Ja, das ist so gewollt und es ist okay und ich brauche ein bisschen mehr Platz in der Spalte. Aber ich finde es ziemlich witzig, also... Ich bin noch in der DDR geboren und in Karl-Marx-Stadt. Und
3: Sehr gut. Seit 2008 musst du aber als Wohnort Leipzig angeben. Du bist nach Leipzig gezogen, bist zum LAZ gegangen. Das ist wiederum seit vergangenem Jahr, gehört das wiederum zum SCD HFK. Was könnte dir denn Leipzig bieten, was Chemnitz nicht hatte?
4: Also als ich die Entscheidung getroffen habe, nach Leipzig zu gehen, da war Idris Konchinska noch Trainer. Beim LAZ. Mittlerweile ist er jetzt Cheftrainer beim Deutschen Leichtathletikverband. Das war ausschlaggebend für mich. Darum bin ich nach Leipzig gegangen. Ich wollte unter einem Hürdensprint-Trainer trainieren und habe hier eine optimale Gruppe mit Thomas Blaschek und Judith Ritz vorgefunden, die jetzt beide schon nicht mehr im Leistungssport tätig sind, aber eine super Karriere gemacht haben. Ich habe mich einfach neu orientiert und bin nach Leipzig gezogen.
3: Sehr schön. Du kommst ja eigentlich aus dem Siebenkampf, ne? Trainierst du die anderen Bereiche auch noch oder konzentrierst du dich mittlerweile voll auf den Hürdenlauf?
4: Also das muss ich jetzt ganz kurz erklären. Ich habe als Kind Siebenkampf gemacht, dann habe ich mich spezialisiert auf Hürde und jetzt mittlerweile mache ich wieder Siebenkampf. Also jetzt mittlerweile trainiere ich in Halle bei Wolfgang Kühne und mache reines Siebenkampftraining, also alle sieben Disziplinen, die man da absolviert in den 2 Tagen und es ist sehr vielseitiges Training. Und auch das hat mich wieder nach vorn gebracht. Es hat mich ein bisschen fitter körperlich gemacht und ich bin belastungsfähiger durch das Training geworden. Und so habe ich wieder neue Reize gesetzt.
3: Aber du trittst ja bei so Wettkämpfen schon mehr als Hürdenläuferin an, als Siebenkämpferin, ne?
4: Ja, das ist ganz einfach zu erklären, weil Siebenkämpfe kann man nicht jedes Wochenende absolvieren. Nach einem Siebenkampf braucht man schon 1-2 Wochen erstmal Pause, bis man überhaupt erstmal wieder richtig ins Training einsteigen kann. Der Körper ist wirklich ausbelastet nach den 2 Tagen und man ist müde, erschöpft und braucht einfach Ruhe. Und das ist natürlich beim Hürdensprinten nicht der Fall. 60 Meter an der Halle, 100 Meter draußen. Regeneriert man natürlich deutlich schneller und man kann mehr Wettkämpfe laufen.
3: Welche Disziplin macht dir denn beim Siebenkampf jetzt so am meisten Spaß und welche würdest du am liebsten weglassen oder gibt es da gar keine?
4: Also Hürdensprinten macht mir natürlich am meisten Spaß, das kann ich am besten. Aber die anderen 6 Disziplinen sind natürlich auch ziemlich cool, beziehungsweise 5 Disziplinen. Also ich werf gerne, ich stoße gerne die Kugel, ich springe gerne hoch, weit. Was alles dabei ist, lauf gut und schnell 200 Meter. Was der Knackpunkt für viele Siebenkämpferinnen ist, wie auch für mich, sind die 800 Meter am Schluss. Die tun richtig weh, aber die gehören einfach dazu. Danach fühlt man sich auf jeden Fall richtig gut und hat wie so ein Glücksgefühl, weil man es einfach geschafft hat, diese 2 Tage und dann noch diese 800 Meter zu überstehen. Und das ist halt der Siebenkampf dann.
3: Wenn jetzt so ein Rennen nicht mal 8 Sekunden dauert, diese 60 Meter Hürden. Gibt es da eigentlich eine andere Taktik als einfach nur schnell rennen und sauber springen?
4: Also es gibt eigentlich keine andere Taktik. Es geht einfach voll drauf rennen auf die Hürden und da gibt es nichts mit Taktik irgendwie. Ich bleibe hinterm Gegner. Dafür ist die Strecke natürlich viel zu kurz. Ja. Es ist voll drauf und durch das Ziel und alles an Power, was man hat, in diese 60 Meter geben.
3: Aber gibt es vielleicht so im Vorfeld irgendwie irgendwelche taktischen Maßnahmen, die man sich dann zurechtlegt? Gut, vielleicht jetzt nicht bei den 60 Metern, aber bei den 100 Metern dann im Stadion, dass man sagt, okay, den Anfang nicht ganz so schnell und dann hinten raus nochmal alles geben oder ist es einfach nur wirklich immer Power?
4: Das ist immer Power. Also auch bei 100 Metern, auch da hat man keine Taktik. Das ist immer Power und Vollsprinten.
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1: Glanz, leichte Risse, alter Schellack und massives Holz. Das sind so die ersten vier Begriffe, die mir gerade eben zu antiken Möbeln als allererstes eingefallen sind und was sie auch so reizvoll macht für viele. Ich bin da aber natürlich nicht der Einzige, denn welcher Hipster hat keine antiken Möbel in seinem WG-Zimmer stehen, mal ganz ehrlich. Damit die hohe Nachfrage an antiken Möbeln gedeckt werden kann, müssen sie aber ja auch erstmal restauriert werden. Meine Kollegin Tabea Shaya hat sich deswegen die Frage gestellt, wie lässt sich der Glanz von alten Möbeln wiederherstellen?
2: Um das herauszufinden, fahre ich auf das Gelände der Feinkost. Der Regen prasselt auf das Dach und übertönt die Musik. Hier befinden sich Werkstatt und Showroom von Goldstein & Co., ein Handwerksbetrieb, der in Leipzig verwurzelt ist. Goldstein & Co. haben es sich zur Aufgabe gemacht, alte Möbelstücke wieder aufzuarbeiten. Im Gebäude treffe ich den Inhaber Matthias Dietrich. Das Du ist ihm am liebsten. Matthias hat schon immer gern gebastelt und sein Hobby zum Beruf gemacht.
3: Momentan arbeiten wir in einem Auftrag, zum Beispiel, da werden Fenster aus den ehemaligen Leipziger Kandemwerken von uns umgearbeitet und werden schlussendlich Trennwände in einem Restaurant in Magdeburg sein.
2: Viele Stücke, die sie hier restaurieren und handeln, kommen aus Leipzig. Sie fertigen aber auch neue Stücke in einem ähnlichen Stil. Oft verbinden sie nachhaltig und hochwertig Altes mit Neuem. Dafür verwenden sie Einzelteile von alten Maschinen oder Gebäuden. Matthias führt mich durch den Showroom. Durch das Oberlicht im Dach und die großen Fenster strömt Tageslicht in die Halle. Es riecht nach frischem Holz. Der Showroom ist gefüllt mit Relikten aus vergangener Zeit. Hier gibt es Möbelstücke quer durch das 20. Jahrhundert. Hocker, Regale, Schränke, Sessel, Stühle, Lampen bis hin zu Vasen. Matthias zeigt mir die Werkstätte, in denen restauriert wird. Sie befinden sich auf drei Ebenen. Wir fahren mit dem Fahrstuhl in den Keller. Unten angekommen, knipst Matthias das Licht an. Wir sind in der Metallwerkstatt. Hier beginnt er mit der Restauration.
4: Das ist ein alter Werkzeugschrank. Hergestellt in Chemnitz. Vorne ist ein Typenschild dran. VEB, BMEFA, Karl Marx, Stadt.
2: Der Blechschrank ist mintgrün und noch in seiner Originalfarbe beschichtet. Die will Matthias erhalten. Der Schrank hat abgerundete Ecken. An einem der Türflügel ist ein altes Schloss. Auf der oberen Seite ist eine Sperrholzplatte eingelassen. Als erstes wird die Oberfläche gereinigt, danach wird die Deckplatte ausgewechselt. Das wünscht sich der Auftraggeber.
3: Davon müssen wir die alte rausbekommen.
4: Glücklicherweise nur geklemmt. Das geht ganz einfach.
3: Oh, das ist der Dreck der Jahrzehnte. Staub der Jahrhunderte hier in den Fliegen.
2: Der Schrank soll bald in einem Tonstudio stehen. Damit er sich für die Arbeit dort eignet, werden die Innenseiten mit Holz verkleidet. So ist das Metall gedämpft und kann nicht mehr schwingen. Für diese spezielle Aufarbeitung brauchen sie 3 oder 4 Tage, schätzt Matthias. In der nächsten Etage zeigt er mir die Werkzeuge, die sie meistens einsetzen. Und zwar
4: dieses hier. Das ist die Kreissäge. Das ist die Abrichte.
3: Beziehungsweise kommt dann als nächstes diese kleine Maschine da hinten noch zum Einsatz, der sogenannte Degenkurbel.
2: Nach dem ganzen Lärm gehen wir über die Treppe in die 3. Etage. Wir gehen an der Polsterei vorbei zur Oberflächenwerkstatt. Die Tür müssen wir schnell hinter uns zumachen, damit die Wärme nicht entweicht. Hier wird gerade ein DDR-Sideboard aus Hellerau restauriert. Es wurde von dem Leipziger Architekt Franz Ehrlich entworfen. Die Nutzungsspuren auf der Oberfläche werden hier in der Werkstatt entfernt. Auch die Reste der synthetischen Nacke werden von der Oberfläche runtergeschliffen.
3: Nach dem Schleifen wird halt das Möbel mit Leinöl eingestrichen und Leinöl zieht halt ins Holz ein. Dafür brauchst du Wärme, damit es schön liquide ist.
2: Deswegen ist es hier auch so schön mollig warm. Alles, was nicht eingezogen ist, wird nach ca. 15 bis 20 Minuten mit einem Lappen abgenommen. Dafür zerreißt Matthias' Kollegin Bianca ein altes Bettlaken. Damit nimmt sie das Öl ab. Das wiederholt Bianca so lange, bis die Oberfläche glänzt.
5: Dann kommt noch eine Versiegelung drüber, dann machen wir eine Hartölschicht drüber, damit zum Beispiel solche Sachen wie, wenn man eine Tasse draufstellt oder sowas, dass da sich kein Ring bildet.
2: In ein paar Tagen steht dann das aufgearbeitete Sideboard unten im Showroom und erstrahlt wieder im alten Glanz. Es ist ein besonderer Ort, an dem sich Produktion, Handel und Restauration vermischen, wo alte Möbelstücke ein zweites Leben bekommen und Erinnerungen an alte Zeiten wach werden. Goldstein & Co. lässt aus einem alten Stück etwas Neues entstehen und passt es an den Wandel der Zeit an. Dabei wird das Stück zwar verändert, aber der Grundcharakter bleibt erhalten und damit auch ein Stück Geschichte.
1: Ja, das war meine Kollegin Tabea Schaja über die Restaurationswerkstatt Goldstein und Co. an der Leipziger Feinkost.
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1: Was ist eigentlich der Sinn des Lebens? Eine komplizierte Frage, die wir uns vermutlich alle schon mal gestellt haben. Um einen Überblick über dieses wirklich weite Themenfeld zu bekommen, ist es sinnvoll, sich aus verschiedenen Richtungen zu nähern. Meine Kollegin Frauke Siebels zum Beispiel hat sich mit dem Stellenwert des menschlichen Lebens auf der Erde beschäftigt, wenn man denn davon ausgeht, dass es nach dem Leben noch weitergeht.
2: Sexualkundeunterricht in der Schule. Hier kommen die meisten zum ersten Mal mit der Frage in Berührung, wie menschliches Leben entsteht. Von der Befruchtung der Eizelle bis hin zur Geburt wird in Biologiebüchern alles beschrieben. Dabei ist durchaus umstritten, wann Leben tatsächlich beginnt. Genauso kontrovers debattieren die Gelehrten übrigens über sein Ende, den Tod. Mit Biologie, Medizin und Theologie stehen sich nur drei von vielen Perspektiven gegenüber. Die studierte Biologin Pauline Schopp arbeitet neben ihrem Medizinstudium am Uniklinikum in Jena. Sie erklärt, was sie unter Leben versteht.
3: Leben im biologischen Sinne bedeutet einfach, es ist ein eigenes Stoffsystem. Also es ist in der Lage, einen eigenen Stoffwechsel und Energiewechsel zu betreiben. Es organisiert sich und reguliert sich selbst.
2: Und kann relativ einfach gemessen werden. Ein wesentliches Merkmal für Leben ist im Übrigen die Fähigkeit zur Fortpflanzung. Aber auch zahlreiche andere Funktionen des Körpers, wie etwa Atmung und Puls, weisen darauf hin, dass er lebt. Damit ist für die Biologin geklärt, wo bzw. wann Leben endet.
3: Wenn sich der Körper nicht mehr allein organisieren oder regulieren kann, wenn der Stoffwechsel und der Energiewechsel ausbleibt,
2: dann tritt der Tod ein. Ähnlich beschreibt es auch Dr. Ronja Ramin. Sie ist als Ärztin in Ausbildung in einer Praxis in Berlin tätig. Aus medizinischer Sicht, erläutert sie, endet mit dem Leben
4: eben diese Interaktion mit der Umwelt. Und es endet auch die Fähigkeit, auf Reize zu reagieren bzw. einen eigenen Stoffwechsel zu haben.
2: Doch auch nach dem Tod sei der menschliche Körper längst nicht überflüssig oder bedeutungslos, merkt die junge Ärztin an.
4: Nach dem Tod bleibt von einem lebenden Organismus im Grunde nur noch die Hülle erhalten. Und diese dient im Rahmen des Zersetzungsprozesses dann laut Wissenschaft dazu, anderen lebenden Organismen als Nahrungsquelle zur Verfügung zu stehen.
2: So trägt also selbst ein biologisch und medizinisch toter Körper sehr wohl zum Leben bei. Der Tod ist also nicht zwangsläufig das Ende des Lebens. Diese Annahme greifen religiöse Ideologien auf.
5: Ewig ist das Leben immer, weil das zu unserem Geschaffensein dazugehört. Also die Einheit von Leib, Seele und Geist. Das Einzige, was sich verflüchtigt, ist der Körper, der Leib. Und alles andere bleibt.
2: Der Theologe André Krause arbeitet als Pastor in der evangelisch-freikirchlichen Gemeinde Leipzig. Die Bibel halte unzählige Hinweise auf die Existenz eines Lebens nach dem Tod bereit. So zitiert etwa der Apostel Paulus in einem Brief Jesus mit den Worten:
6: Ich bin die Auferstehung und das Leben. Wer an mich glaubt, der wird leben, auch wenn er stirbt. Und wer lebt und an mich glaubt, der wird niemals mehr sterben.
2: An anderen Stellen beschreiben die Texte ziemlich konkret, was ewiges Leben bedeutet. Die Verheißung lautet,
5: dass es diesen neuen Himmel geben wird, in dem es kein Leid mehr gibt. Kein Geschrei, kein Schmerz, kein Krieg. Gott wird bei den Menschen wohnen. Da wird alles heil und ganz sein.
2: Häufig begegnet Krause Nichtchristen, die darin eine Vertröstungsstrategie sehen. Diese diene lediglich dazu, das erlebte Leid kleinzureden. Der Pastor geht damit verständnisvoll um. Sicherlich helfe der Glaube an die Ewigkeit im Himmel, die Endlichkeit des Lebens auf der Erde erträglicher zu machen. Gleichzeitig verweist Krause ausdrücklich darauf, dass im Christentum beides stets zusammengedacht wird.
5: Ich glaube, dass es entscheidend wichtig ist, dass wir eine Perspektive haben für unser Leben und eine Perspektive, die über unser Leben hinausgeht, um Kraft zu schöpfen und Hoffnung zu haben für das Leben heute, wo Menschen diese Hoffnung auf das ewige Leben haben, da entsteht ja auch eine ganz große Freiheit.
2: Der Pastor und die Gläubigen verstehen das ewige Leben als ein Geschenk. Skeptische können es derweil als Angebot sehen.
5: Wenn Menschen sagen, ich brauche Gott nicht oder ich will Gott nicht, dann ist das eine Entscheidung, die Gott auch ernst nimmt und die dann auch ihre Konsequenz hat.
2: Letztendlich hänge es somit von dem persönlichen Glauben eines Menschen ab, was nach dem Leben auf der Erde bevorstehen mag. Auch in der Medizin wirft die Idee von einem Leben nach dem Tod heute wie früher große Rätsel auf. So deuten laut Biologin Pauline Schopp nämlich einige Studien an,
3: dass anscheinend das Bewusstsein nach dem Zeitpunkt des Todes als noch funktionstüchtig beschrieben wurde. Manche, die eben für tot erklärt wurden, haben mitbekommen noch, dass sie Also die konnten sich dann halt erinnern.
2: Obwohl die Medizin die Existenz einer unsterblichen Seele verneint, sieht die Ärztin Ronja Ramin diese These kritisch.
4: Meiner Meinung nach gibt es auch keinen Beweis dafür, dass es keine Seele gibt. Genauso wenig, wie es eben einen Beweis dafür gibt, dass es eine Seele gibt, die nach dem Tod erhalten bleibt. Und so bleibt eben doch auch in der Wissenschaft immer noch ein bisschen Spielraum zu vermuten, dass es eventuell doch etwas gibt, was bisher einfach noch nicht wissenschaftlich erforscht wurde.
2: Ob nun der Tag des jüngsten Gerichts oder der Hirntod den Ausgang des Lebens bestimmt, muss also vorerst offen bleiben. Selbst die Bibel weist darauf hin, dass eine Antwort letztlich jedem Einzelnen überlassen ist. Das zeigen Jesu Worte, die er seinem Versprechen des ewigen Lebens anhängt.
6: Glaubst du das?
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0: Was redest du für Scheiße? 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